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1: Ja, hallo, hier mit mir, Anna, guten Morgen. Schönen Freitag wünsche ich euch. Und wir haben gleich mal einen Filmtipp am Start. Hollywood hat aus einem Horrorfilm eine Komödie gemacht. Und das Ergebnis ist sehr, sehr heiß. Besprechen wir alles gleich. Jetzt gibt's erstmal Kygo, Khalid und Griffin mit Save My Love.

0: Schön, dass ihr mit am Start seid. Hi, Energy am Morgen ist an, hier mit mir, Anna. Guten Morgen. Und das sind doch mal gute Nachrichten. Die Kinos in Deutschland haben dieses Jahr so viele Tickets verkauft, wie zuletzt noch vor Corona. Und das feiern wir erstmal mit einem neuen guten Film.
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0: So sieht's aus. Paul, romantische Komödien gibt's ja viele. Diese hier ist sehr kreativ. In One Night Only ist Sex vor der Ehe verboten, oh weia, mit einer Ausnahme pro Jahr. Was macht der Film dann daraus?
2: Eine ziemlich verrückte Liebesgeschichte. In dieser leicht dystopischen Version von New York treffen Ellie und Owen, gespielt von Callum Turner, dem Mann von Dua Lipa, ausgerechnet in dieser eine Nacht aufeinander. Sie ist hoffnungslose Romantikerin, er wurde gerade verlassen und eigentlich suchen beide eher nach echter Liebe als nach einem Abenteuer für eine Nacht. Während um sie herum gefühlt ganz New York eskaliert, kommen sich die beiden immer näher und plötzlich geht's in einer Nacht, in der eigentlich alles nur um Sex geht, doch um die Frage, ob daraus vielleicht mehr werden könnte.
0: Oh, klingt auf jeden Fall romantisch. Eine Rom-Com mag ich sowieso gerne, so diese Mischung aus Comedy, aber dass es doch romantisch ist. Bin ich ja sehr gespannt, also ab ins Kino mit uns.

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1: Guten Morgen, ist da die liebe Patricia?
2: Guten Morgen.
1: Ja. Hi, hier ist die Anna für dich. Wir zocken jetzt eine Runde und schauen mal, mit welchem Buchstaben.
0: S.
1: S wie Sahne, Sonne. Du hast 30 Sekunden Zeit, brauchst 5 richtige. Sollte dir mal zu einer Kategorie nichts einfallen, dann sagst du einfach schnell weiter, okay?
2: Yep.
1: Dann starten die 30 Sekunden jetzt. Eine gute Ausrede, um nicht rauszugehen mit S.
2: Schwitzen.
1: Ein Gegenstand zum Abkühlen.
2: Sahne.
1: Ein Strandzubehör.
2: Strandmuschel.
1: Orte, an denen man auf keinen Fall sein will jetzt bei der Hitze.
2: Am Strand.
1: Und einen Sommersong brauchen wir noch.
2: Oh.
1: Sonst sag schnell weiter.
2: Weiter.
1: Eine Grillspezialität mit S.
2: Schaschlik.
1: Sehr gut. Kennt sich jemand mit Grillen aus? Ist das so?
2: Jo, das mal.
1: Liebe Patricia, du hast gewonnen. Herzlichen Glückwunsch.
2: Danke.
1: Ja, nochmal die Kurve gekriegt am Ende. Das hat Patricia doch richtig gut gemacht. Ihr wollt auch mal gegen uns zocken? Dann jetzt einfach anmelden auf energy.de für Stadt, Land, Energy.

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4: Im Studio Cornelius Dreger. Nach der Sturzflut im Himalaya warnt China vor neuen Überschwemmungen. Der See, der sich gebildet hat, könnte durch anhaltenden Regen in den kommenden Tagen über die Ufer treten. Helfer suchen im betroffenen Gebiet weiter nach Überlebenden. Mehr als 1400 Menschen werden noch vermisst. Die EU macht beim Jugendschutz auf Facebook und Instagram Druck auf Meta. Nach dem Vergleich mit mehr als 30 US-Bundesstaaten fordert Brüssel ähnliche Maßnahmen auch in Europa. Minderjährige müssten hier genauso geschützt werden wie in den USA. Frühaufsteher können das nächste Highlight am Himmel beobachten. Nach der Sonnenfinsternis zuletzt steht jetzt eine partielle Mondfinsternis in den Startlöchern. Dabei wird der Mond von der Erde verdunkelt und wirkt leicht rötlich. In Deutschland wird der Höhepunkt gegen kurz nach 6 erreicht. Der Fahrplan steht für die neue Saison der Fußball Champions League. Die Bayern haben für die Ligaphase unter anderem Arsenal und Man United zugelost bekommen. Dortmund kriegt es mit Inter Mailand zu tun, Leipzig trifft auf Real Madrid, Stuttgart auf Atletico. In weniger als 2 Wochen geht's los.
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5: Ja, hi, Anna, guten Morgen hier für euch. Und wir müssen über eine ganz wichtige Liste sprechen. Darauf steht zum Beispiel Rihanna, Erling Haaland und auch der Papst. Die ganze Geschichte hört ihr gleich. Jetzt gibt's erstmal DJ Goa und Michiko.

0: Rihanna, Erling Haaland und der Papst und sie stehen alle auf einer Liste. Hallo, Energy am Morgen, hier mit mir, Anna, guten Morgen, und Kollege Gabriel ist bei mir. Wir gucken uns jetzt diese Liste aber mal ganz genau an. Das Magazin Vanity Fair hat seine Best-Dressed-Liste veröffentlicht. Also wer hat den coolsten Look? Wer ist denn Style-Vorbild? Und du, Gabriel, weißt da mehr.
1: Also es sind viele bekannte Namen dabei. Jacob Elordi, Hunter Schäfer oder auch zum Beispiel Energy Star Harry Styles. Ist ja auch für seine Looks bekannt. Auch mit dabei der Papst. Natürlich, weil, Begründung, er kombiniert wohl seine Soutane so ganz lässig mit den Baseball-Caps und mit den Sneaker, das kann nur er.
0: Das ist mal was anderes, ja?
1: Richtig, auf jeden Fall. Paare haben es auch auf die Liste geschafft. Zum Beispiel Emmanuel Macron, der Frankreichs Präsident, und seine Frau Brigitte. Oder auch Rihanna und A$AP Rocky.
0: Cool.
1: Finde ich, hat auch was. Die zusammen, die haben immer so einen Style.
0: Sieht
1: das
0: schick
1: ist ein
0: aus.
1: Look. Genau. Dann gibt es auch sogenannte Stil-Hoffnungen. Also wer wird in Zukunft die Mode prägen? Da sind unter anderem dabei Blue Ivy, die Tochter von Beyoncé und Jay-Z, und Fußballer Erling Haaland.
0: Der hat sich ja jetzt auch seine langen Haare abgeschnitten.
1: Ja,
0: kurze
1: stimmt.
0: Haare, sieht jetzt ein bisschen aus wie ein kleiner Junge, war aber, glaube ich, auch so ein Vorbild auch für viele Männer, wieder die Haare lang wachsen zu lassen, weil das sah schon sehr, sehr cool aus.
1: Ich glaube, Vorbild auch, weil der macht einfach sein Ding. Der zieht einfach durch, worauf er Bock hat, und das inspiriert.
0: Männerhandtaschen auch sehr cool. Und apropos sein Ding machen, ich werde ja hier in der Redaktion viel geschämt, auch von dir, Gabriel, wenn ich mal in Jogginghose komme.
1: Aus Gründen.
0: Jetzt habe ich mich heute schick, ich habe heute ein Kleid an.
1: Ja.
0: Und da kommt gar nichts.
1: Schrei mich nicht so an, ich habe dir eben schon gesagt, du siehst großartig aus, aber ich weiß, spätestens übermorgen sitze ich in der alten grauen Jogginghose hier und ich muss weinen.
0: Jetzt ist es aber richtig persönlich hier.
1: Du hast angefangen.

wir wirklich über diese eine besagte Person hinweg? Darum geht's jetzt hier. Hallo, Energy am Morgen ist an hier mit mir, Anna, guten Morgen. Und ich habe neue Musik für euch mitgebracht. Karol G und Bruno Mars ist Still. Und jeder hat doch schon mal gesagt, pff, die Person ist mir egal. Ich bin schon längst drüber hinweg. Ja, und dann hat man doch 5 Minuten später wieder an diese Person gedacht. Und genau darum geht's auch in Still. Eine Beziehung kann vorbei sein, aber die Gefühle sind halt still immer noch da. Das dauert. Aber Zeit heilt alle Wunden. Das hat meine Oma schon gesagt. Jetzt hier auf Energy.

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1: NRW wird 80 Jahre alt und zelebriert das mit dem Nordrhein-Westfalen-Tag in Münster. Unter dem Motto Demokratie lebt, Vielfalt verbindet, wird das ganze Wochenende über gefeiert. Es wird Themenmeilen und ein buntes, kostenloses Programm geben, darunter das traditionelle Sommerkonzert der Landesregierung auf dem Schlossplatz am Samstag. Dramatischer Vorfall in Dortmund. Ein kleiner Junge ist aus dem ersten Stock einer Wohnung gefallen. Seine Mutter sprang ihm hinterher. Der anderthalbjährige war offenbar unbemerkt auf das Fensterbrett geklettert. Der Junge wurde beim Aufprall auf dem Bürgersteig schwer verletzt, die Mutter leicht. Beide kamen ins Krankenhaus.
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1: Im Studio Anna Löwer. Die EU macht beim Jugendschutz auf Facebook und Instagram Druck auf Meta. Nach dem Vergleich mit mehr als 30 US-Bundesstaaten fordert Brüssel ähnliche Maßnahmen auch in Europa. Minderjährige müssten hier genauso geschützt werden wie in den USA. Kanzler Merz hat eine Zusammenarbeit seiner CDU mit der AfD ausgeschlossen. Vor der Sachsen-Anhalt-Wahl sagte er am Abend bei RTL, dass sich die Positionen beider Parteien deutlich unterscheiden. Unter anderem wirft er der AfD engste Beziehungen zum russischen Machthaber Putin vor. Nach der Sturzflut in Nepal läuft die internationale Hilfe an. Unter anderem die UNO stellt Geld für medizinische Hilfe und Trinkwasser bereit. Helfer suchen noch immer nach über 1400 Vermissten. Fast 400 Tote wurden geborgen. An einer Schule im brandenburgischen Gosen-Neuzittau sind zwei Menschen getötet worden. Die Polizei geht von einer Beziehungstat aus. Ein 19-jähriger Verdächtiger wurde festgenommen. Laut Märkischer Allgemeiner soll es sich bei den Opfern um seine 18-jährige Ex-Freundin und um einen 30-jährigen handeln.
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4: Schönen guten Morgen, hier ist Laura. Ich freue mich, dass wir zusammen reinstarten in diesen Freitagmorgen. Und der wohl größte Besserwisser des Landes, der hat sich bei uns ein bisschen blamiert. Die ganze Geschichte, die gibt's nach Holly Humberstone mit To Love Somebody. Jetzt aber erstmal Palm Monkey, Afghazi. Kommt gut raus.
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0: Morgen, hier ist Energy mit immer den besten neuen Hits und jetzt wird's ein bisschen peinlich. Hi, hier ist Energy am Morgen mit Laura und wir hatten diese Woche Sebastian Klussmann in der Show. Kennt ihr vielleicht von der Quizshow Gefragt, Gejagt? Er ist der Jäger, also ne, der Besserwisser, der auf alles immer eine Antwort hat. Kollegin Anna, guten Morgen, hat mit ihm Stadtland Energy gezockt. Viele von euch haben schon mitgemacht. Hier kam jetzt aber alles ganz anders.
1: Ein Energy Star mit F.
2: Weiß ich nicht. Machen wir weiter.
1: Ein Pokémon mit F.
2: Keine Ahnung. Weiter.
1: Ein Gegenstand auf Latein mit F.
2: Fast. bin ich schlecht. Ich hatte Latein-Leistungskurs.
1: Ich bin schockiert.
2: Ein Gegenstand.
1: Genau, Gegenstand auf Latein, Fenestra.
2: Oh, natürlich. Ich sehe es ja sogar hier, das Fenster.
0: Ja, ich will mich jetzt persönlich nicht zu weit aus dem Fenestra lehnen. Aber ich glaube, selbst ich hätte das sogar ein bisschen besser hingekriegt. Naja, das war auf jeden Fall nichts. Aber Sebastian hat trotzdem super Tipps gehabt. Zum Beispiel, wie wir uns Dinge im Alltag besser merken können. Spoiler? Mit dem Magen. Seht ihr jetzt auf unserer Insta-Seite energy-de und während ihr euch im besten Fall direkt reinklickt, gönnen wir uns Shakira mit Burna Boy. Das ist Die Die. Kommt gut raus in den Freitag.

0: Hey, Energy ist hier und alles Gute zum Geburtstag, NRW.
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0: Großer NRW-Tag und das auch noch 3 Tage lang jetzt am Wochenende in Münster, weil NRW 80 Jahre alt geworden ist und es wird eben ganz groß zelebriert. Da gibt es zum Beispiel auf dem Domplatz eine Kopfhörerparty, also 10.000 Kopfhörer stehen da zur Verfügung. Dann können ganz viele Menschen hinkommen und da ihren Channel auf dem Kopfhörer auswählen. Dann ist auch unter anderem eine Drohnen-Lasershow geplant, also alles ganz, ganz großartig. Und Kevin hat uns auch eine WhatsApp-Nachricht geschickt, der sagt nochmal, warum Nordrhein-Westfalen einfach das beste Bundesland ist.
2: Ja, warum ist NRW wohl das beste Bundesland ever? Weil es hier den Ruhrpott gibt. Und so wie hier gesprochen und auch die Kultur gelebt wird, wird es in keinem anderen Bundesland. Hier sagt man sich direkt die Meinung, hier kann man sich mal ankeifen, aber nach ein paar Sekunden ist auch wieder alles gut. Und das liebe ich einfach hier am Ruhrgebiet. Aber es ist und bleibt einfach das beste Bundesland ever.
0: Hast du schön gesagt. Danke, Kevin.

0: Guten Morgen, hier ist Energy und wir gönnen uns jetzt ein bisschen Gehirnjogging für die Synapsen.
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0: Und da heißt es heute Morgen, ich, Laura, gegen unser Energy-Brockhaus Jakob.
2: Hallo.
0: Guten Morgen.
2: Ich schlag mal auf.
0: Ja, also, Seite 1.
2: Oh, Seite 1 direkt.
0: Was haben wir da?
2: Da haben wir, in Kanada gibt es das größte Ahornsirup-Lager der Welt. Fakt oder Fake?
0: Das liegt ja wirklich sehr, sehr nah, dass das der Wahrheit entspricht. Ich meine, Kanada, der Geburtsort des Ahornsirup.
2: Ja.
0: Warum sollte da nicht das größte
2: nicht so
0: Lager der Welt
2: vielleicht
0: sein? Ja, das ist jetzt halt die andere Frage. Kommt das dann vielleicht so ein bisschen also aus den USA und dann ist das jetzt
2: vielleicht
0: so ein kleiner...
2: Maybe.
0: Das ist,
2: maybe.
0: Mir ist es zu obvious. Ja, ich sage Fake.
2: Also, in Kanada gibt es das größte Ahornsirup-Lager der Welt, ist ein...
3: Fakt.
0: Oh.
2: Tja, doch verarscht. Das ist die Staatsreserve. Falls die Sirup-Ernte mal in Kanada schlecht ausfällt, dafür hat man einfach mal 218.000 Fässer eingelagert.
0: Alles klar.
2: Sicher, sicher.
0: Ja, safety first an der Stelle. Ich freue mich dann auf Brockhaus Seite 2.
2: Ja, du, es wird kommen, es wird kommen. Und es geht nicht um Sirup.
0: Oh, ich hoffe es sehr. Wir machen hier weiter mit Lost Frequencies. Das ist Where Are You Now?

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13: NRW wird 80 Jahre alt und zelebriert das mit dem Nordrhein-Westfalen-Tag in Münster. Unter dem Motto Demokratie lebt, Vielfalt verbindet, wird das ganze Wochenende über gefeiert. Es wird Themenmeilen und ein buntes, kostenloses Programm geben, darunter das traditionelle Sommerkonzert der Landesregierung auf dem Schlossplatz am Samstag. Dramatischer Vorfall in Dortmund. Ein kleiner Junge ist aus dem ersten Stock einer Wohnung gefallen. Seine Mutter sprang ihm hinterher. Der anderthalbjährige war offenbar unbemerkt auf das Fensterbrett geklettert. Der Junge wurde beim Aufprall auf dem Bürgersteig schwer verletzt, die Mutter leicht. Beide kamen ins Krankenhaus.

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4: Schönen Freitagmorgen euch, hier ist Laura und Fun Fact, wir hatten heute schon eine Mondfinsternis. Ja? Ich hab's auch nicht mitbekommen, aber woran wir das heute noch merken werden, das besprechen wir nach Dermot Kennedy mit Funeral. Und jetzt gibt's Jack Style, Turn the Lights Off. Kommt gut rein in diesen Freitagmorgen.

0: Hey, schönen guten Morgen. Hier ist Energy am Morgen mit Laura und habt ihr es auch mitbekommen? Wir hatten heute schon eine Mondfinsternis. Ja, ich weiß, ich habe das auch, glaube ich, verschlafen, obwohl ich ja auch hier schon sehr früh angefangen habe. Was dahinter aber steckt, das weiß Kollegin Anna.
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2: Ja, wir erinnern uns, vor ein paar Wochen hatten wir die Sonnenfinsternis und heute haben wir das Gegenstück, eine Mondfinsternis zum Vollmond. Und diese Vollmondfinsternis steht astrologisch ganz stark für Abschluss, Loslassen. Ein Kapitel darf zu Ende gehen. Vielleicht spüren das irgendwie einige schon länger. Wir sind alle so ein bisschen müde, ne? Haben komische Träume, rastlos, emotional oder auch irgendwie verunsichert und wissen gar nicht so richtig, wohin mit uns. Und gerade so alte Glaubenssätze, Gefühle oder auch Themen können nochmal richtig deutlich werden. Dinge, die sich vor ein paar Wochen noch voll okay angefühlt haben, fühlen sich jetzt irgendwie voll falsch an. Die Finsternis hält uns quasi nochmal so einen Spiegel vor den Kopf und sagt, das funktioniert so nicht mehr. Und auch wenn wir gerade vielleicht noch nicht wissen, wohin die Reise geht, wir müssen auch noch nicht sofort alle Antworten haben. Erstmal geht es darum, zu erkennen, was definitiv nicht mehr mitkommen soll. Also mein Astro-Anna-Tipp ab heute, nicht krampfhaft manifestieren oder etwas Neues erzwingen. Beobachtet lieber, was sich gerade zeigt, was gehen möchte und wo sich eure Gefühle auch verändert haben. Denn genau darin kann die neue Richtung liegen. Erst wenn wir akzeptieren, dass ein Kapitel vorbei ist, kann das nächste Schöne überhaupt anfangen.
0: Gut, dann machen wir das Mondfinsternis-Kapitel hiermit zu. Ich blick da auch so langsam auch gar nicht mehr durch, weil sich da oben die ganze Zeit alles verschiebt. Deswegen checkt einfach euer Horoskop für diese Woche auf energy.de. Und jetzt lassen wir es uns gut gehen mit meiner allerliebsten Lieblingsnummer aktuell. Das ist Olivia Dean mit So Easy.

wunderhübschen Freitagmorgen euch. Hier ist Laura und ich weiß, es ist noch früh, aber ich bin stimmungsmäßig schon ganz oben angekommen. Ich weiß auch nicht, was los ist. Wochenende steht vor der Tür. Da kann die Laune ja einfach nur toll sein. Leute, noch ein letztes Mal arbeiten für die Woche, im besten Fall. Ich drücke euch die Daumen und dann können wir es richtig krachen lassen. Und das geht jetzt schon, jetzt mit Flow. Das ist eine Dreier-Mädels-Girl-Gang-Group, die uns Lick It produziert hat. Knallt richtig rein. Fetzen wir uns jetzt. Ganz viel Spaß damit. Lick It.

0: Was geht ab? Hier ist Energy am Morgen und jetzt geht es auf Reisen.
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0: Hi, ich bin Laura und gute Nachrichten für alle, die gerne alleine reisen. Eine neue Studie zeigt nämlich jetzt die besten Reiseziele dafür und packt eure Koffer. Es geht nach Island. Ja, Island punktet vor allem in Sachen Sicherheit. Es gibt relativ wenig Kriminalität. Politisch gilt das Land auch als stabil. Außerdem ist das Land nicht zu groß, also eine überschaubare Größe. Das erleichtert das Reisen und anscheinend sind auch schon viele alleine dort. Also aktuell vor Ort und reisen auch dorthin. Also eine gute Zeit, um Leute kennenzulernen. Ich habe das auch schon mal gemacht, da war ich in Rom. War das Beste überhaupt. Man ist sofort mit Leuten, macht richtig Bock. Also wie ist mit euch? Verreist ihr alleine? Habt ihr vielleicht auch Tipps, um sich das überhaupt mal zu trauen? Ruft gerne an oder schickt eine WhatsApp. Und wir machen währenddessen weiter mit J-Lo und David Guetta. Das ist Save Me Tonight.

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4: Die Suche nach der Ursache für die schweren Waldbrände im Hürtgenwald läuft weiter auf Hochtouren. Die Polizei schließt Brandstiftung nicht aus und prüft rund 220 Hinweise. Der Brand war der bislang schwerste dieses Sommers. Rund 1800 Menschen mussten zeitweise ihre Häuser verlassen. NRW sticht in See. Ein Forschungsschiff der Uni Duisburg-Essen ist auf dem Weg zu den Welthafentagen in Rotterdam. Auf ihrer knapp zweiwöchigen Reise wird die NOVA zum Treffpunkt für Wissenschaft, Wirtschaft und Verwaltung. NRW und die Niederlande wollen die Binnenschifffahrt klimafreundlicher, sicherer und wettbewerbsfähiger machen.
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4: Im Studio Anna Löwer. Gibt es auch in Europa künftig einen besseren Jugendschutz bei Facebook und Instagram? Meta hat sich in den USA unter anderem zu Zeitbeschränkungen und Nachtsperren für Jugendliche verpflichtet. Die EU-Kommission will das jetzt auch für Europa und droht anderenfalls mit hohen Strafen. Am Landgericht Braunschweig geht es ab heute erneut um den Germanwings-Absturz vor 11 Jahren. Opferangehörige fordern Schadenersatz vom Staat, weil aus ihrer Sicht nicht ausreichend geprüft wurde, ob der Co-Pilot flugtauglich war. Der Mann hatte das Flugzeug absichtlich zum Absturz gebracht. Nach der Sturzflut im Himalaya warnt China von neuen Überschwemmungen. Der See, der sich gebildet hat, könnte durch anhaltenden Regen in den kommenden Tagen über die Ufer treten. Helfer suchen im betroffenen Gebiet weiter nach Überlebenden. Die Zahl der Todesopfer ist auf fast 500 gestiegen. Mehr als 1400 Menschen werden noch vermisst. Wer steckt hinter dem Drohnenvorfall am Leipziger Flughafen? Die Ermittlungsergebnisse will die Bundesregierung in den nächsten Tagen vorstellen, so Kanzler Merz bei RTL. Und er kündigt auch weitere Reaktionen auf den Vorfall an.
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6: Morgen, hier ist Laura und wir haben einen lustigen Social Media Trend für euch. Es geht um na na na na na na na. Und eure Expertise ist hier gefragt. Besprechen wir alles gleich nach Felix Jehn mit Pride. Jetzt aber erstmal Alex Warren mit Fever Dream. Kommt gut rein in den Freitag.

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1: Na, na, na, na, na, na, na, na. Das ist jetzt hier Thema. Hi, hier ist Energy am Morgen, heute mit Laura. Wir haben einen Social-Media-Trend gefunden. Was sind die besten Songs, wo na, na, na, na, na drin vorkommt? Ne? Und wir machen jetzt einen Test mit der Redaktion. Stellvertretend hier Jakob und Gabriel. Ja. Schönen guten
2: Hallo,
1: Morgen.
2: Guten Morgen.
1: Wir haben uns alle zusammengesetzt, haben die Musikredaktion wuschig gemacht und unsere liebsten Songs rausgesucht. Jakob, möchtest du beginnen?
2: Ja, also bei na, na, na, na, na, na, na, na, na, na, na, na, na, na,
3: na, na, na, na,
2: na, denke ich vor allem an nee, na, na, na. Von Vaya con Dios.
1: Stark. Das war meiner. Deiner wolltest du haben, ne?
2: Ja.

0: Richtig gut.
1: Geil.
0: Der zieht auch in so einer Clubnacht.
2: Oh ja, sehr gut.
0: Wenn das so nachts kommt, mit einem guten Drop.
2: Lieb ich sehr.
0: So, jetzt habt ihr ja schon den Vorgeschmack auf meinen gehört, ne?
2: Oh mein Gott, ich freue mich sehr.
0: Habt ihr es schon direkt erkannt?
2: Blink 182, natürlich, Laura. I will not go, turn the lights off, carry me home. Oh mein Gott,
1: das geht
2: ist na bei dir. Oh mein Gott, geil.
0: Ich liebe alles dran, wirklich.
2: Nice.
0: Und ihr dürft natürlich direkt mitmachen. Welchen Song mögt ihr? Auf welchen habt ihr Bock? Schreibt uns gerne WhatsApp oder ruft an. Inspirationen findet ihr auch in unserem Stream. 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
1: Wir sollten ihn in den Na-Na-Na-Stream umbenennen.
0: Gehen wir gleich zum Chef. Jetzt aber erstmal Taylor Swift mit Elizabeth Taylor.

0: Guten Morgen. In Nordrhein-Westfalen gibt es einfach einen Arschbomben-Contest.
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0: Zu dem kommen wir gleich. Wir legen aber erstmal los, weil jetzt das Stadtfest in Siegen startet. Also bis Sonntag, da gibt's in der ganzen Stadt verteilt 6 verschiedene Bühnen. Ihr könnt da durchschlendern, irgendwas Leckeres trinken, überall ein bisschen gucken. Ist immer ganz cool. Dann morgen auch Tag der Trinkhallen. Alle 2 Jahre werden ja im Ruhrgebiet die Bütchen schwer gefeiert. Das Ganze auch zu Recht. Eure Lieblingsbütchen sind da bestimmt auch mit dabei. Programm könnt ihr checken auf tagdertrinkhallen.de. 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Einfach in Oberhausen bei Ollis Bütchen vorbeischauen und dann treffen wir uns vielleicht. Und in Essen gibt es eben den Arschbomben-Contest im Werksschwimmbad auf Zollverein. Also Samstag 12 bis 18 Uhr. Man kann auch kostenfrei dran teilnehmen. Das Einzige, was man eben können muss, ist schwimmen. Also Arschbomben-Contest ist, glaube ich, auch witzig, wenn man einfach nur...

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1: Die heutige Runde Stadtland Energy zockt mit mir heute Morgen. Die Jenny, schönen guten Morgen.
2: Guten Morgen.
1: Na, wie geht's dir? Gut geschlafen?
2: Ja, hätte ein bisschen mehr sein können, aber alles gut.
1: Wir gehen's an mit deinem Buchstaben. Den suchen wir jetzt.
2: A. Ah. Okay.
1: Fühlt sich gut an?
2: Ja, mal sehen.
1: Wir finden es raus nach 30 Sekunden. Du brauchst mindestens 5 Punkte, dann gehört der Gewinn dir. Und ich starte die Zeit jetzt. Eine Stadt mit A.
2: Amsterdam.
1: Einen jungen Namen.
2: Andreas.
1: Ich verlor meine
2: Autorität.
1: Ein Pokémon.
2: Weiter.
1: Mein Boss ist
2: ein Arsch.
1: Ein Körperteil.
2: Anus.
1: Eine Sportart.
2: Eishockey.
1: Etwas aus Holz.
2: Weiter.
1: Und damit ist die Zeit auch um. Aber Jenny, du hast es geschafft. Es waren 6 Punkte.
2: Ja, cool.
1: Und das mit Arsch und allem, was dazugehört.
2: Entschuldigung für die Wörter.
1: Das hat es gebraucht, um die Tickets zu gewinnen für Niall Horan, präsentiert von Energy am 8. Oktober. Kannst du es richtig krachen lassen.
2: Mega, ich freue mich.
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0: Ja, moin, hier ist Energy am Morgen mit Laura und hier war jemand richtig schockiert. Meine Kollegin Anna, guten Morgen, hatte diese Woche Energy Star Malik Harris in der Show. Seht ihr auch auf Instagram energy_de und er war geschockt, dass Anna das Spiel GTA 6 nicht kennt.
1: Was? Nein. Ernsthaft?
0: Ja, was gut. Soll das sein?
1: Ich gehe wieder. Ciao. Sag mal, GTA 6, das ist der größte Feiertag des Jahres.
2: Das ist nicht so ein Ballerspiel?
1: Nee, das kommt darauf an, wie man es spielt. Man kann ja da auch einfach rumlaufen und sich die Szenerien
2: angucken. Hast du gerade gesagt, der größte Feiertag des Jahres, GTA
1: also,
2: 6?
1: Ja, okay, ich hab's falsch gesagt, der größte Feiertag der letzten 10 Jahre.
0: Ihr spinnt alle. Nee, ich gehe sogar noch weiter. Das ist der größte Feiertag seit... immer? Ich freue mich so krass drauf. Gestern Abend auf Netflix gab es ja auch das große GTA 6 Event. Da gab es so eine erste Preview. Es war ultra krass, alle Highlights davon. Die besprechen wir gleich um 20 vor 8 hier bei Energy am Morgen. Kommt gut raus!
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12: Die Suche nach der Ursache für die schweren Waldbrände im Hürtgenwald läuft weiter auf Hochtouren. Die Polizei schließt Brandstiftung nicht aus und prüft rund 220 Hinweise. Der Brand war der bislang schwerste dieses Sommers. Rund 1800 Menschen mussten zeitweise ihre Häuser verlassen. NRW sticht in See. Ein Forschungsschiff der Uni Duisburg-Essen ist auf dem Weg zu den Welthafentagen in Rotterdam. Auf ihrer knapp zweiwöchigen Reise wird die NOVA zum Treffpunkt für Wissenschaft, Wirtschaft und Verwaltung. NRW und die Niederlande wollen die Binnenschifffahrt klimafreundlicher, sicherer und wettbewerbsfähiger machen.

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4: Wunderhübschen Freitagmorgen euch. Hier ist Laura und bei Netflix gab's gestern nur ein Thema. Ich bin extra länger wach geblieben dafür und es hat nichts mit Filmen und Serien zu tun. Was da genau los war, das klären wir gleich. Nach Leonie mit Stay und jetzt Temper City. Das ist Self-Aware hier bei Energy. Kommt gut.

0: Morgen, hier ist Energy und wir sind uns alle einig, das wird der Feiertag des Jahrhunderts. Sind wir uns da einig, Jakob, Gabriel?
1: Ja, worum geht's jetzt nochmal genau?
0: Genau, schön, dass ihr alle da seid. GTA 6 steht in den Startlöchern, 19. November. Erstmal für alle, die das unverständlicherweise nicht so auf dem Schirm haben. Gabriel, dafür bist du jetzt da.
1: Ach, und
0: was
1: deswegen
0: geht es
1: bin
0: denn?
1: Ich
0: genau,
1: hier?
0: Erklär es uns doch mal.
1: Oh Gott. GTA, pass auf, das kann ich dir sagen. Grand Theft Auto.
0: Stark.
1: So, Applaus.
2: Ja, wow.
1: Oder, dass ich das weiß. Und das geht quasi um Autodiebstahl und du kannst dann mit deinem Figürchen, deinem Mann, Frau, läufst du so rum und klaust Autos und...
2: Ja, mehr weiß ich nicht. Was soll denn da passieren? Weiß ich nicht.
0: Jakob, willst du einspringen?
2: Bisschen Gangster-Story, bisschen ultimativ auf die Spitze getrieben, wie das Leben in den USA ist. Bisschen rumballern, bisschen Raubüberfälle begehen. Einfach das machen, was man im normalen Leben nicht
0: genau
2: machen kann. Ich wollte gerade sagen, das brauchen wir doch in der Welt.
1: Ja, ja, wirklich, das ist es doch noch, meine Güte. Gibt's da auch was Schönes? Kann ich da auch mal was Nettes machen?
0: Pass auf, es gibt so viel Schönes.
1: Ja.
0: Ich habe mir nämlich gestern Abend auf Netflix das Preview angeschaut.
1: Ach, stimmt.
0: Ging über 20 Minuten, bin extra übrigens wach geblieben.
2: Wow,
0: es
2: das
0: geht
2: ist ein
0: um
2: Satz.
0: Jason und Lucia. Diesmal sind das die zwei Hauptcharaktere und die sind so heiß. Die sind so heiß, alle beide.
1: Aber das sind doch keine echten Menschen, oder?
0: Ist
1: das
0: doch ist ganz doch egal, Gabriel. Das sind wirklich die coolsten Leute überhaupt. Und die, wirklich wie die aussehen, total echt alles. Und was die alles machen können, ich habe schon geschaut, also die können zum Beispiel wieder Fallschirm springen, die können tauchen gehen, die können paddeln, die können so richtige Freizeitaktivitäten machen.
1: Oh.
0: Dann können die auch alles aus dem Kühlschrank raus essen. Also alles.
1: Oh, aber werden die
0: dann
1: auch
0: Händchen
1: dicker?
0: Halten? Ja, die werden auch dicker.
1: Wirklich?
0: Die können abnehmen und ins Gym gehen.
1: Oh,
0: es ist
1: gut.
0: So krass, auch die Polizei merkt sich Details wie Kleidung, Aussehen, Fluchtfahrzeug.
1: Wow.
0: Dieses Spiel, das
1: sag
0: wird
1: mal
0: krasser als die Realität.
1: Kann ich da auch Blumen kaufen oder sowas?
0: Safe.
1: Ja, okay. Laura, kauf mir doch mal ein paar Blümchen bei GTA 6, dann bin ich vielleicht dabei.
0: Sehr schön. Mache ich direkt am 19. November, aber bis dahin gönnen wir uns natürlich immer die besten neuen Hits. Hier haben wir Kygo mit Save My Love.

Schönen Start in den Freitag euch. Ihr hört Energy Morgen mit mir, Laura, und mit Shawn Mendes, der ja wieder ganz frisch in der Beziehung ist seit Anfang des Monats. Hat das öffentlich gemacht mit einem Geburtstagspost auf Instagram. Da hat er an seine Freundin geschrieben: Du bist ein Licht in jedem Raum, den du betrittst. Und ich liebe dich. Wir alle tun das, meine Liebste. Ja, tun wir. I guess. Und ihn lieben wir natürlich auch, vor allem für diese Nummer hier. Das ist Shawn Mendes mit Mercy hier bei Energy. Mm.

0: Schönen Freitagmorgen euch, hier ist Energy am Morgen, heute mit Laura und wir checken, was bei den Energy Stars los ist.
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2: Und da fangen wir an mit Olivia Rodrigo, die hat nämlich die Woche einfach eine neue Single rausgebracht. Serena Joy heißt die, wirklich eine sehr, sehr emotionale Nummer und vor allen Dingen auch politisch. Dann geht es weiter mit einer anderen richtig guten Nachricht. Die Serie Sterling Point, die ja gerade überall ist, ist jetzt offiziell bestätigt worden, dass da eine zweite Staffel kommt. Darüber freue ich mich wirklich sehr. Das hier ist vielleicht die einzige Nachricht, über die ich mich ein bisschen mehr noch gefreut habe. Und zwar angeblich geht es jetzt wirklich los. Miley Cyrus' neue Ära kommt. Sie wird wohl rot sein, die Ära. Denn in New York und auch in Los Angeles gibt es jetzt Billboards, wo draufsteht, She is coming. Und es ist alles so in rot-schwarz gehalten. Ich bin sehr gespannt. Und ich glaube wirklich, dass wir ganz, ganz bald hier eine neue Single bekommen und wahrscheinlich sogar ein Album.
0: Puh, dann glaube ich aber auch ganz fest dran. Dankeschön, Pia. 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Das ist Drive Safe hier bei Energy. Also, fahrt vorsichtig. What?

0: ab, hier ist Energy am Morgen mit Laura und auf diese Serie müssen wir länger warten. Na? Erkennt ihr es schon? Wir sprechen über Only Murders in the Building. Energy-Star Selena Gomez löst Verbrechen in ihrem Wohnhaus zusammen mit zwei Boomer-Nachbarn. Im Sommer wurde fleißig in London gedreht. Bisher gab es neue Folgen immer im Herbst. Jetzt steht fest, dieses Jahr erst am 8. Dezember. Naja, so viel später ist jetzt auch nicht. Freuen wir uns drauf, was heute noch wichtig ist, gleich im Energy-Update.
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3: NRW wird 80 Jahre alt und zelebriert das mit dem Nordrhein-Westfalen-Tag in Münster. Unter dem Motto Demokratie lebt, Vielfalt verbindet, wird das ganze Wochenende über gefeiert. Es wird Themenmeilen und ein buntes, kostenloses Programm geben, darunter das traditionelle Sommerkonzert der Landesregierung auf dem Schlossplatz am Samstag. Dramatischer Vorfall in Dortmund. Ein kleiner Junge ist aus dem ersten Stock einer Wohnung gefallen. Seine Mutter sprang ihm hinterher. Der anderthalbjährige war offenbar unbemerkt auf das Fensterbrett geklettert. Der Junge wurde beim Aufprall auf dem Bürgersteig schwer verletzt, die Mutter leicht. Beide kamen ins Krankenhaus.
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3: Im Studio Anna Löwer. Die EU macht beim Jugendschutz auf Facebook und Instagram Druck auf Meta. Nach dem Vergleich mit mehr als 30 US-Bundesstaaten fordert Brüssel ähnliche Maßnahmen auch in Europa. Minderjährige müssten hier genauso geschützt werden wie in den USA. Nach der Sturzflut in Nepal spitzt sich die Lage erneut zu. Weil neue Überflutungen drohen, mussten die Rettungsarbeiten jetzt erst einmal unterbrochen werden. In dem Katastrophengebiet werden immer noch 1.400 Leute vermisst. Fast 500 Tote wurden inzwischen geborgen. Am Landgericht Braunschweig geht es ab heute erneut um den Germanwings-Absturz vor 11 Jahren. Opferangehörige fordern Schadenersatz vom Staat, weil aus ihrer Sicht nicht ausreichend geprüft wurde, ob der Co-Pilot flugtauglich war. Der Mann hatte das Flugzeug absichtlich zum Absturz gebracht. US-Präsident Trump verschärft im Handelsstreit mit Kanada seine Provokationen gegen das Nachbarland. Er hat den Ontario-See per Dekret in Amerika-See umbenannt. Er droht auch, den Atlantik oder Pazifik umzubenennen. Bei internationalen Gewässern kann Trump das aber nicht einfach so machen.
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0: Ja Mensch, guten Morgen, hier ist Laura und wir stellen eine wichtige Frage. Wer hat eigentlich die dicksten? Ja, mehr sei doch nicht verraten. Hört ihr bei Fakt oder Fake noch vor 8:30 hier in der Show. Jetzt fetzen wir uns erstmal Teddy Swims mit Mr. Know-It-All in der Hoffnung, dass ich gleich die Mrs. Know-It-All

0: Es ist Freitagmorgen und wir haben alle nur ein Thema. Na, na, na, na, na, na, na, na. So oder so ähnlich. Hi, hier ist Laura zusammen mit Gabriel und Jakob.
1: Hi.
0: Moin mit euch. Wir haben einen Social Media Trend gefunden. Was sind die besten Songs, wo na na na na na vorkommt? Ne? Wir haben ja gerade eben schon den Test gemacht. Jetzt geht's weiter. Gabriel, du hast auch was.
1: Natürlich, und den kennen wir alle. Na na na na na. Laura.

0: geil.
1: Ist das nicht großartig? Ich habe erst gedacht, ATC. Mhm. It goes around the world, is na na na na na.
0: Auch gut.
1: Der ist auch gut, aber dann dachte ich, der hier, der war noch besser.
0: Das ist
1: oder?
0: Ein Banger.
2: Peggy Wu.
0: Ja.
1: Ist so.
0: Leute, und ich setze jetzt noch einen oben drauf. Ihr kennt ihn alle. Na na na na.
2: Wow.
0: Na na na na na na.
2: Tell me,
0: girl, if One Direction?
1: Oh mein Gott. Großartiger Song, okay. Geil.
0: Ist auch erst ganz hinten im Song, das Na Na Na Na Na.
1: Ja, ja.
0: Deswegen vielleicht ist das euch durch die Lappen gegangen, aber das ist ein Banger.
1: Aber du holst hier die Rocknummern raus, eben Blink von
2: 82. Stimmt.
1: Hier All the Small Things.
0: Weiß doch, im Inneren bin ich doch
2: eine Rockige.
1: Ja.
0: Vielleicht.
1: Sehr gut.
0: Naja, an welchen Song habt ihr denn gerade gedacht mit Na Na Na Na Na? Ruft gerne an oder schickt eine WhatsApp. Inspiration findet ihr auch in unseren Streams. Zum Beispiel ganz aktuell die Energy 2010er Hits for free in der Energy App. Und wir machen hier weiter mit Harrison, All the Things She Said.
2: Na Na Na.
0: That's what she said.

0: Energy ist hier und alles Gute zum Geburtstag, NRW.
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0: Großer NRW-Tag und das auch noch 3 Tage lang, jetzt am Wochenende in Münster, weil NRW 80 Jahre alt geworden ist und es wird ihn ganz groß zelebriert. Da gibt es zum Beispiel auf dem Domplatz eine Kopfhörerparty, also 10.000 Kopfhörer stehen da zur Verfügung. Dann können ganz viele Menschen hinkommen und da ihren Channel auf dem Kopfhörer auswählen. Dann ist auch unter anderem eine Drohnen-Lasershow geplant, also alles ganz, ganz großartig. Und Kevin hat uns auch eine WhatsApp-Nachricht geschickt, der sagt nochmal, warum Nordrhein-Westfalen einfach das beste Bundesland ist.
2: Ja, warum ist NRW wohl das beste Bundesland ever? Weil es hier den Ruhrpott gibt. Und so wie hier gesprochen und auch die Kultur gelebt wird, wird es in keinem anderen Bundesland. Hier sagt man sich direkt die Meinung, hier kann man sich mal ankeifen, aber nach ein paar Sekunden ist auch wieder alles gut. Und das liebe ich einfach hier am Ruhrgebiet. Aber es ist und bleibt einfach das beste Bundesland ever.
0: Hast du schön gesagt. Danke, Kevin.
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1: Hi, hier ist Energy am Morgen und wir tanzen jetzt eine Runde Synapsen-Samba.
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1: Und unser Tanzmeister heute Morgen ist Kollege Jakob. Hallo.
3: Hi. Ich habe auch in echt gerade getanzt.
1: Ja, habe ich gesehen, sah gut aus.
3: Okay, reden wir nicht mehr drüber. Nein, wir machen jetzt das Spiel. Also pass auf. Ja. Das Tier mit den größten Hoden ist der Elefant. Mhm. Fakt oder Fake?
1: Alles klar, auch das liegt wieder sehr nah. Großes Tier, ergo großer Hoden, I guess. Ja. Aber auch da glaube ich wieder, dass du mich so ein bisschen hinter die Boden führen möchtest.
3: Ah, ja.
1: Und sage deswegen, fuck, nee, die haben eher kleinere.
3: Also das Tier mit den größten Hoden ist der Elefant, ist ein
1: Fake.
3: Nein, es ist der Glattwal. Da wiegen die Hoden eine Tonne, also ungefähr so viel wie ein Kleinwagen. Das Ding ist so, das checkt man immer nicht von außen, wenn ihr auch mal in so einem Museum wart und fragt so euch, ist das doch ein männlicher Wal, was ist da los? Die Hoden sind immer drin bei den Walen.
1: Ach so, ganz so innen.
3: Ja, komplett
1: ganz
3: drin im Körper.
1: Boah, dann haben die einfach so zwei Kleinwagen in sich.
3: Ja.
1: Schöne Vorstellung.
3: Warum nicht?
1: Toll, lass uns doch hier krachen mit Iconopop und Charlie XCX, das ist I Love It.

0: Morgen, hier ist Energy und eine Spinne braucht 45 Millionen für ein Schiff. Was geht ab? Hier ist Laura und wer von euch hat schon Spider-Man gesehen? Na? Ha? Ja? Ich auch. Wahrscheinlich viele, ne? Weil der Film ist aktuell auf Rekordjagd. Über 2,2 Milliarden Dollar hat Tom Holland schon eingespielt. Jetzt fehlen nur noch schlappe 45 Millionen. Dann hat Spider-Man den Film Titanic überholt. 45 Millionen, das ist nix. Das kriegen wir noch hin. Das schaffen wir. Und wir steuern den Kahn in Richtung 8.30 Uhr, was heute noch wichtig ist. Gleich im Energy Update.
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13: NRW wird 80 Jahre alt und zelebriert das mit dem Nordrhein-Westfalen-Tag in Münster. Unter dem Motto Demokratie lebt, Vielfalt verbindet, wird das ganze Wochenende über gefeiert. Es wird Themenmeilen und ein buntes, kostenloses Programm geben, darunter das traditionelle Sommerkonzert der Landesregierung auf dem Schlossplatz am Samstag. Dramatischer Vorfall in Dortmund. Ein kleiner Junge ist aus dem ersten Stock einer Wohnung gefallen. Seine Mutter sprang ihm hinterher. Der anderthalbjährige war offenbar unbemerkt auf das Fensterbrett geklettert. Der Junge wurde beim Aufprall auf dem Bürgersteig schwer verletzt, die Mutter leicht. Beide kamen ins Krankenhaus.
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3: Einen ganz entspannten Freitagmorgen wünsche ich euch. Hier ist Laura und am Himmel war heute Morgen ganz viel los. Und kaum einer hat es mitbekommen. Ich auch nicht. Hab noch geschlafen und ich war sehr früh schon wach. Die Erklärung und was ihr in den nächsten Tagen lieber nicht machen solltet, das besprechen wir alles gleich nach Milo mit My Lucky Day und jetzt Shakira mit Burna Boy. Das ist Die Die. Let's go. Die.

0: hier ist Milo und ihr hört meine Single My Lucky Day. 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

0: Das sind immer die besten neuen Hits hier bei Energy. Heute mit mir, Laura. Und da war schon ganz schön viel los heute Morgen am Himmel. Was genau? Das verrät euch meine Kollegin Anna.
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2: Ja, wir erinnern uns, vor ein paar Wochen hatten wir die Sonnenfinsternis und heute haben wir das Gegenstück, eine Mondfinsternis zum Vollmond. Und diese Vollmondfinsternis steht astrologisch ganz stark für Abschluss, Loslassen, ein Kapitel darf zu Ende gehen. Vielleicht spüren das irgendwie einige schon länger, wir sind alle so ein bisschen müde, ne? Haben komische Träume, rastlos, emotional oder auch irgendwie verunsichert und wissen gar nicht so richtig, wohin mit uns. Und gerade so alte Glaubenssätze, Gefühle oder auch Themen können nochmal richtig deutlich werden. Dinge, die sich vor ein paar Wochen noch voll okay angefühlt haben, fühlen sich jetzt irgendwie voll falsch an. Die Finsternis hält uns quasi nochmal so einen Spiegel vor den Kopf und sagt, das funktioniert so nicht mehr. Und auch wenn wir gerade vielleicht noch nicht wissen, wohin die Reise geht, wir müssen auch noch nicht sofort alle Antworten haben. Erstmal geht es darum, zu erkennen, was definitiv nicht mehr mitkommen soll. Also mein Astro-Anna-Tipp ab heute, nicht krampfhaft manifestieren oder etwas Neues erzwingen. Beobachtet lieber, was sich gerade zeigt, was gehen möchte und wo sich eure Gefühle auch verändert haben. Denn genau darin kann die neue Richtung liegen. Erst wenn wir akzeptieren, dass ein Kapitel vorbei ist, kann das nächste Schöne überhaupt anfangen.
0: Sehr schön. Also zurücklehnen und beobachten. Das kann ich sowieso am besten. Dann machen wir das. Gönnen uns noch unser persönliches Horoskop der Woche auf energy.de. Und damit im Namen von mir und der Sterne einen fantastischen Freitagmorgen euch.

wunderhübschen Freitagmorgen euch. Hier ist Energy mit mir, Laura, und jetzt auch mit Nico Santos. Und der Kollege, der ist in so einer Familie aufgewachsen, wo einfach alle alles können. Also nicht nur er ist ein begnadeter Sänger, sondern auch seine Schwester gibt ein wundervolles Duett. Da hauen die beiden eine Performance hin, da also fällt ja sonst nichts mehr zu ein. Naja, sei den beiden gegönnt, muss man auch irgendwo die Eifersucht ausklammern und einfach genießen. Das ist jetzt Nico Santos mit Why Don't You Stay? 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

schönen guten Morgen. Packt eure Koffer, es geht auf Reisen. Hier ist Energy am Morgen, heute mit mir, Laura, und gute Nachrichten gibt es für alle, die gerne alleine reisen. Eine neue Studie zeigt jetzt nämlich die besten Reiseziele dafür und es geht ab nach Island. Island punktet vor allem in Sachen Sicherheit. Es gibt relativ wenig Kriminalität. Politisch gilt das Land auch als stabil. Außerdem ist das Land auch nicht zu groß. Das heißt, eine überschaubare Größe erleichtert das Reisen alleine. Und jetzt direkt mal Frage an euch. Verreist ihr alleine? Habt ihr vielleicht auch Tipps für Leute, die sich nicht so trauen? Gerne anrufen oder eine WhatsApp schicken. Ich hatte das auch schon gemacht, das alleine Reisen. Da war ich in Rom, war gigantisch. Lernt man sofort Leute kennen. Ich war, glaube ich, nicht eine Sekunde allein. Kann ich euch also nur ans Herz legen. Könnt ihr mal kurz nach Flügen schauen. Währenddessen gönnen wir uns One Republic mit Need Your Love.

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5: Die Suche nach der Ursache für die schweren Waldbrände im Hürtgenwald läuft weiter auf Hochtouren. Die Polizei schließt Brandstiftung nicht aus und prüft rund 220 Hinweise. Der Brand war der bislang schwerste dieses Sommers. Rund 1800 Menschen mussten zeitweise ihre Häuser verlassen. Dramatischer Vorfall in Dortmund. Ein kleiner Junge ist aus dem ersten Stock einer Wohnung gefallen. Seine Mutter sprang ihm hinterher. Der anderthalbjährige war offenbar unbemerkt auf das Fensterbrett geklettert. Der Junge wurde beim Aufprall auf dem Bürgersteig schwer verletzt, die Mutter leicht. Beide kamen ins Krankenhaus.
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5: Im Studio Anna Löwer. Im Katastrophengebiet in Nepal sind die Rettungsarbeiten nach der Sturzflut jetzt unterbrochen worden. Die Helfer mussten sich zurückziehen, weil neue Überflutungen drohen. Ein See läuft über. Unterdessen ist die Zahl der Toten auf inzwischen fast 500 gestiegen. In Thüringen stimmt der Landtag gleich über ein Misstrauensvotum gegen Ministerpräsident Vogt ab. Hintergrund ist, dass der CDU-Politiker seinen Doktortitel verloren hat. AfD-Fraktionschef Höcke will sich zum Ministerpräsidenten wählen lassen. Dafür bräuchte er aber die Stimmen vom BSW beispielsweise. Gibt es auch in Europa künftig einen besseren Jugendschutz bei Facebook und Instagram? Meta hat sich in den USA unter anderem zu Zeitbeschränkungen und Nachtsperren für Jugendliche verpflichtet. Die EU-Kommission will das jetzt auch für Europa und droht anderenfalls mit hohen Strafen. Am Landgericht Braunschweig geht es ab heute erneut um den Germanwings-Absturz vor 11 Jahren. Opferangehörige fordern Schadenersatz vom Staat, weil aus ihrer Sicht nicht ausreichend geprüft wurde, ob der Co-Pilot flugtauglich war. Der Mann hatte das Flugzeug absichtlich zum Absturz gebracht.
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7: Einen saftigen Morgen euch, hier ist Laura und wir haben brandneue Musik. Heute von Energy Star Alex Warren. Er guckt uns ganz tief in die Augen. Könnte heiß werden, noch vor 9:30. Wir starten jetzt aber erstmal rein mit Jack Style. Das ist Turn the Lights Off hier bei Energy.

wunderhübschen Freitagmorgen euch und dieses Ding hier ist taufrisch. Es kommt von Alex Warren, der tourt gerade durch Australien. Heute spielt er zum Beispiel in Sydney und trotzdem hat er vor ein paar Minütchen ganz frische Musik rausgehauen. Emerald Eyes, also smaragdfarbene Augen. Huch, Fun Fact dazu, Alex Warren selbst hat blaue Augen. Um wen es in dem Song also gehen könnte, das finden wir jetzt zusammen heraus. Das ist die ganz neue Nummer von Alex Warren mit Emerald Eyes. Ich habe übrigens grün-braun-graue Augen. Nur für einen Alex, zur Info.

0: Guten Morgen. In Nordrhein-Westfalen gibt es einfach einen Arschbomben-Contest.
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0: Zu dem kommen wir gleich. Wir legen aber erstmal los, weil jetzt das Stadtfest in Siegen startet. Also bis Sonntag, da gibt es in der ganzen Stadt verteilt 6 verschiedene Bühnen. Ihr könnt da durchschlendern, irgendwas Leckeres trinken, überall ein bisschen gucken. Ist immer ganz cool. Dann morgen auch Tag der Trinkhallen. Alle 2 Jahre werden ja im Ruhrgebiet die Bütchen schwer gefeiert. Das Ganze auch zu Recht. Eure Lieblingsbütchen sind da bestimmt auch mit dabei. Programm könnt ihr checken auf tagdertrinkhallen.de. Und wir sind zum Beispiel mit Energy in Oberhausen dabei. Da haben wir dann auch einen Energy-DJ mit dabei. Machen mit euch Party. Einfach in Oberhausen bei Ollis Bütchen vorbeischauen und dann treffen wir uns vielleicht. Und in Essen gibt's eben den Arschbomben-Contest im Werksschwimmbad auf Zollverein. Also Samstag 12 bis 18 Uhr. Man kann auch kostenfrei dran teilnehmen. Das Einzige, was man eben können muss, ist schwimmen. Also Arschbomben-Contest ist, glaube ich, auch witzig, wenn man einfach nur ein bisschen zuguckt.
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23: Die Suche nach der Ursache für die schweren Waldbrände im Hürtgenwald läuft weiter auf Hochtouren. Die Polizei schließt Brandstiftung nicht aus und prüft rund 220 Hinweise. Der Brand war der bislang schwerste dieses Sommers. Rund 1800 Menschen mussten zeitweise ihre Häuser verlassen. Dramatischer Vorfall in Dortmund. Ein kleiner Junge ist aus dem ersten Stock einer Wohnung gefallen. Seine Mutter sprang ihm hinterher. Der 1,5-Jährige war offenbar unbemerkt auf das Fensterbrett geklettert. Der Junge wurde beim Aufprall auf dem Bürgersteig schwer verletzt, die Mutter leicht. Beide kamen ins Krankenhaus.
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3: Rein geht's in den Freitagmorgen mit mir, Laura. Und was geht eigentlich bei den Energy Stars ab? Miley Cyrus zum Beispiel sieht rot. Und das freut uns alle sehr. Hört ihr vor 10 noch in der Show? Jetzt gönnen wir uns aber erstmal meinen absoluten Lieblingshit. Das ist Olivia Dean mit So Easy. So

0: Freitagmorgen euch. Hier ist Energy am Morgen, heute mit Laura. Und wir checken, was bei den Energy Stars los ist.
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2: Und da fangen wir an mit Olivia Rodrigo. Die hat nämlich die Woche einfach eine neue Single rausgebracht. Serena Joy heißt die. Wirklich eine sehr, sehr emotionale Nummer und vor allen Dingen auch politisch. Dann geht es weiter mit einer anderen richtig guten Nachricht. Die Serie Sterling Point, die ja gerade überall ist, ist jetzt offiziell bestätigt worden, dass da eine zweite Staffel kommt. Darüber freue ich mich wirklich sehr. Das hier ist vielleicht die einzige Nachricht, über die ich mich ein bisschen mehr noch gefreut habe. Und zwar angeblich geht es jetzt wirklich los. Miley Cyrus' neue Ära kommt. Sie wird wohl rot sein, die Ära. Denn in New York und auch in Los Angeles gibt es jetzt Billboards, wo draufsteht, She is coming. Und es ist alles so in rot-schwarz gehalten. Ich bin sehr gespannt. Und ich glaube wirklich, dass wir ganz, ganz bald hier eine neue Single bekommen. Und wahrscheinlich sogar ein Album.
0: Puh, dann glaube ich aber auch ganz fest dran. Dankeschön, Pia. 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
1: Ist schon wieder Freitag. Sehr gut, oder? Wir steuern in Richtung Wochenende und dazu laufen hier schon die 10 jetzt am Stück gleich mit der aktuellen Single von Bruno Mars und jetzt Tempest City. Ich bin's, Felina. Hi.
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Aus dem neuen und sehr, sehr lang erwarteten Album The Romantic von Bruno Mars gibt's jetzt für euch On My Soul und es gibt auch neue Bruno Mars Tourtermine, leider halt nicht mal in Europa. Aber irgendwo wird er noch öfter auftreten, hat er jetzt gestern gerade verkündet. Ja, gut, wäre schön gewesen, es wäre auch hier noch zu ein paar Terminen gekommen, hätte ich mir nämlich gerne angeguckt. Hier ist er für euch mit On My Soul bei Energy, mal die besten neuen Hits. Und nee, ich bin gar nicht neidisch auf

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17: NRW wird 80 Jahre alt und zelebriert das mit dem Nordrhein-Westfalen-Tag in Münster. Unter dem Motto Demokratie lebt, Vielfalt verbindet, wird das ganze Wochenende über gefeiert. Es wird Themenmeilen und ein buntes, kostenloses Programm geben, darunter das traditionelle Sommerkonzert der Landesregierung auf dem Schlossplatz am Samstag. Muss eine katholische Grundschule in Bonn eine konfessionslose Schülerin aufnehmen? Ja, lautet das Urteil des Oberverwaltungsgerichtes Münster. Die Schule hatte das Mädchen abgelehnt, obwohl es sich um ihre nächstgelegene Grundschule handelt. Stattdessen bekamen katholische Kinder unabhängig von der Wohnortnähe dort einen Platz.
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17: Im Studio Anna Löwer. Die Drohnenabwehr ist heute eines der Themen bei einem Treffen mehrerer Innenminister in Flensburg. Bundesinnenminister Dobrindt berät mit seinen Kollegen aus den Ostsee-Anrainerstaaten über gemeinsame Maßnahmen. Hintergrund sind Drohnenvorfälle wie zuletzt am Flughafen Leipzig-Halle. Norwegen trauert um seinen König. Harald ist im Alter von 89 Jahren gestorben. Er saß seit 35 Jahren auf dem Thron und war bei den Norwegern extrem beliebt. Er galt als nahbar, besonnen und humorvoll. Neuer Monarch ist jetzt sein Sohn Håkon. Nach der Sturzflut in Nepal spitzt sich die Lage erneut zu. Weil neue Überflutungen drohen, mussten die Rettungsarbeiten jetzt erst einmal unterbrochen werden. In dem Katastrophengebiet werden immer noch 1.400 Leute vermisst. Fast 500 Tote wurden inzwischen geborgen. In der ersten Fußball-Bundesliga rollt ab heute wieder der Ball. Meister Bayern und Stuttgart eröffnen am Abend die neue Saison. Es gibt auch neue Regeln. Der Videoschiedsrichter hat jetzt mehr Rechte, etwa bei gelb-roten Karten und Eckballentscheidungen.
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0: vor kurzem auf die Straße geguckt habe und gedacht habe, Moment mal, ist da gerade ein Bierkasten an mir vorbeigefahren? Hä? Ja, dann kann das tatsächlich sein. Jakob von Energy am Morgen.
1: Ja, ist gerade so passiert in Bayern und der Typ auf diesem Bierkasten, der da rumgefahren ist, wurde direkt von der Polizei gecatcht. Gut, okay. Er konnte jetzt auch nicht so schnell fahren. Das Ding ist aber, er hatte da einen echten Motor drin eingebaut. Die Karre konnte bis zu 30 km/h schnell sein. Und das war natürlich schon ein Grund dafür, ihn anzuhalten. Aber die Polizei hat sich noch an einer anderen Sache gestört. Wenn die Karre, dieser Bierkasten, dieser rollende fahrende Bierkasten, so schnell unterwegs sein kann, dann braucht er natürlich auch ein Kennzeichen und eine Versicherung. Hatte der Typ natürlich nicht. Und deswegen war es natürlich in Deutschland gerade richtig dolle illegal. Das Ding ist aber, das ist in einer Region passiert, wo solche Rennen wirklich öfter mal ausgetragen werden, richtig? Also motorisierte Bierkästen. Dann aber natürlich nicht irgendwo auf einer öffentlichen Straße, sondern privat natürlich.
0: Das wusste ich nicht, dass das ein Ding ist. Und ich liebe, dass es heißt, ich darf damit nicht fahren, weil ich habe kein Kennzeichen.
1: Ja, wir sind immer noch in Deutschland hier.
0: Das ist ja immer noch Deutschland.
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Gavi, Cascada, Kylie Minogue oder diese 90er-Legenden. Ich sag mal so, Jonatas hatten schon krasse Features, in diesem Fall einfach Daddy DJ. Zusammen gibt's die aktuelle Single Flipside jetzt für euch bei Energy, immer die besten neuen Hits. Macht euch den schönsten Freitag.

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1: Happy Release Day an Alex Warren, der hat heute sein neues Album Wild Child rausgebracht. Eine Single daraus hören wir uns hier gleich an in voller Länge. Seid heute frisch draußen, direkt

kommt die ganze neue Musik von unseren Energy Stars raus. Mit dabei einfach ein ganzes Album von Energy Star Alex Warren. Das heißt Wild Child und er ist krass niedlich, muss ich wirklich auch was sagen. Alex Warren hat sich für Mitternacht heute extra einen Wecker gestellt und es ist ein Plattenladen offen gewesen und da hat er sich direkt seine Vinyl gekauft und hat dann gesagt, so, seht ihr, ich bin der Erste, der mein Album gekauft hat. Hat er sich richtig drüber gefreut. Ein Song daraus, Emerald Eyes. Hören wir uns jetzt an. Hier bei Energy immer die besten neuen Hits.

0: deutschen Spielplätzen muss alles genormt sein, auch wie groß die Sandkörner sind, ist ein
1: Fakt.
0: Ja, es gibt natürlich eine DIN-Norm.
2: Sehr gut.
0: Der sogenannte Fallschutzsand darf nämlich nur so zwischen 0,2 bis 0,63 mm groß sein.
2: So.
0: Und das muss natürlich auch immer wieder gecheckt werden. Deswegen gibt es auch den Job Spielplatzprüfer.
2: Ja, klar. Du kannst ja einfach irgendeinen Sandkorn dahin werfen und der kleine Dominik stolpert drüber.

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12: Die Suche nach der Ursache für die schweren Waldbrände im Hürtgenwald läuft weiter auf Hochtouren. Die Polizei schließt Brandstiftung nicht aus und prüft rund 220 Hinweise. Der Brand war der bislang schwerste dieses Sommers. Rund 1.800 Menschen mussten zeitweise ihre Häuser verlassen. Dramatischer Vorfall in Dortmund. Ein kleiner Junge ist aus dem ersten Stock einer Wohnung gefallen. Seine Mutter sprang ihm hinterher. Der anderthalbjährige war offenbar unbemerkt auf das Fensterbrett geklettert. Der Junge wurde beim Aufprall auf dem Bürgersteig schwer verletzt, die Mutter leicht. Beide kamen ins Krankenhaus.
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12: Im Studio Anna Löwer. Der Misstrauensantrag der AfD in Thüringen gegen Ministerpräsident Vogt ist gescheitert. Rechtsaußen Höcke wollte sich zum Regierungschef wählen lassen. Hintergrund ist, dass Mario Vogt der Doktortitel entzogen wurde. Der Antrag bekam aber nicht genügend Stimmen. Die Zahl der Arbeitslosen ist im August leicht auf rund 3.060.000 gestiegen. Arbeitsagenturchefin Nahles sagte, am Arbeitsmarkt zeige sich wenig Dynamik. Die verhaltene Entwicklung der vergangenen Monate setze sich fort. Die Drohnenabwehr ist heute eines der Themen bei einem Treffen mehrerer Innenminister in Flensburg. Bundesinnenminister Dobrindt berät mit seinen Kollegen aus den Ostsee-Anrainerstaaten über gemeinsame Maßnahmen. Hintergrund sind Drohnenvorfälle wie zuletzt am Flughafen Leipzig-Halle. Norwegen trauert um seinen König. Harald ist im Alter von 89 Jahren gestorben. Er saß seit 35 Jahren auf dem Thron und war bei den Norwegern extrem beliebt. Er galt als nahbar, besonnen und humorvoll. Neuer Monarch ist jetzt sein Sohn Håkon.
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0: Was sind eure Lieblings-Na-Na-Na-Songs? Energy. Dieser Trend gerade auf Social Media. Und ihr könnt ja mal gucken, an welchen Song denkt ihr zuerst, wenn ihr etwas finden müsst, in dem Na-Na-Na gesungen wird. Also ehrlich gesagt waren es bei mir die Beatles mit Hey Jude. Na-Na-Na-Na-Na-Na-Na. Gut, aber es gibt ja auch aktuellere Hits. Zum Beispiel das hier. Hey Igo, der Song heißt auch noch Na-Na-Na, oder? Und los. Pink mit So What geht tatsächlich durch alle Jahrzehnte durch, dieser Na-Na-Na-Trend zum Beispiel auch. Rihanna mit S&M aus den 2010ern. 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

bei dem ihr sagt, ich will dich nie wiedersehen, deine dummen Freunde auch nicht, deine hässliche Wohnung auch nicht. Den einzigen, den ich nochmal sehen würde, ist vielleicht ein süßer kleiner Hund, aber das war auch wirklich alles, was an dir gut war. Dann ist das hier eure Hymne, Gail mit A, B, C, D, E, F, J.

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1: Vormittags an diesem wunderschönen Freitag. Toll, dass ihr dabei seid. 10 Hits am Stück laufen ja schon. Ich bin Felina. Hi. Und wir machen hier gleich weiter mit meinem Sommerhit des Jahres.

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0: Und da habe ich für euch die aktuelle Single von Ausdies, mein persönlicher Sommerhit des Jahres. Obwohl es eigentlich um Trennungen geht, hat sie im exklusiven Energy-Interview verraten.
1: It is about letting go of the person that you thought you were going to be with for the rest of your life.
0: Oh.
1: And just being okay with that. And like sharing what you shared with them and finding it beautiful. But then moving on without them.
0: Ja, mal so eine Ex-Beziehung gehen lassen und sagen, diese Person wird mich nicht mein ganzes Leben begleiten und trotzdem kann ich wertschätzen, was gut gelaufen ist. The Art of Letting Go, jetzt für euch bei Energy immer die besten neuen Hits.

0: kam jemand auf mich zu, den ich auch schon ab und zu mal da gesehen habe, ja, und hat dann gesagt, ja, sag mal, Anna, wollen wir nicht uns mal treffen? Klar, warum nicht? Dann guckt er mich an und sagt, wie wäre es denn mit Axtwerfen?
1: Nein. Wie Axtwerfen?
0: Ja, da ist so ein Raum und da kannst du halt auf so Holz, irgendwie so auf Holztafeln,
1: ja, ja,
0: eine Axt werfen.
1: Das
0: und das ist doch lustig. Und dann habe ich, also ganz selbstreflektiert, ja, ich kann nicht werfen.
1: Schlechtes Werfen.
0: Und wenn
1: der
0: wir
1: Welt
0: dann auch noch Axt werfen gehen, ich möchte dich nicht beim ersten Treffen umbringen, mein

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11: NRW wird 80 Jahre alt und zelebriert das mit dem Nordrhein-Westfalen-Tag in Münster. Unter dem Motto Demokratie lebt, Vielfalt verbindet, wird das ganze Wochenende über gefeiert. Es wird Themenmeilen und ein buntes, kostenloses Programm geben, darunter das traditionelle Sommerkonzert der Landesregierung auf dem Schlossplatz am Samstag. Muss eine katholische Grundschule in Bonn eine konfessionslose Schülerin aufnehmen? Ja, lautet das Urteil des Oberverwaltungsgerichtes Münster. Die Schule hatte das Mädchen abgelehnt, obwohl es sich um ihre nächstgelegene Grundschule handelt. Stattdessen bekamen katholische Kinder unabhängig von der Wohnortnähe dort einen Platz.
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11: Im Studio Anna Löwer. Norwegen trauert um seinen König. Harald ist im Alter von 89 Jahren gestorben. Er saß seit 35 Jahren auf dem Thron und war bei den Norwegern extrem beliebt. Er galt als nahbar, besonnen und humorvoll. Neuer Monarch ist jetzt sein Sohn Håkon. Der Misstrauensantrag der AfD in Thüringen gegen Ministerpräsident Vogt ist gescheitert. Rechtsaußen Höcke wollte sich zum Regierungschef wählen lassen. Hintergrund ist, dass Mario Vogt der Doktortitel entzogen wurde. Der Antrag bekam aber nicht genügend Stimmen. Die Zahl der Arbeitslosen ist im August leicht auf rund 3.060.000 gestiegen. Arbeitsagenturchefin Nahles sagte, am Arbeitsmarkt zeige sich wenig Dynamik. Die verhaltene Entwicklung der vergangenen Monate setze sich fort. Die Drohnenabwehr ist heute eines der Themen bei einem Treffen mehrerer Innenminister in Flensburg. Bundesinnenminister Dobrindt berät mit seinen Kollegen aus den Ostsee-Anrainerstaaten über gemeinsame Maßnahmen. Hintergrund sind Drohnenvorfälle wie zuletzt am Flughafen Leipzig-Halle.
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0: Kamse, die Top 3 der Jugendwörter des Jahres. Ja, Lieblingsumfrage überhaupt geht jedes Mal viral auf TikTok, auf Insta, wenn die einzig wahre Susanne Daubner diese Worte verkündet. Und die Top 3 2026, aus denen ihr jetzt noch wählen könnt, sind, Susanne, hau raus.
1: Fresh out. Peak. Rage Bait.
0: Ja, diese drei Wörter stehen zur Wahl. Also Crash Out, wenn man komplett ausrastet. Peak, wenn es so das Höchste, das Beste von etwas ist. Und Rage Bait kennen wir alle aus dem Internet, wenn man richtig provoziert wird. Sucht da weiterhin aus und dann Mitte Oktober gibt's den Siegerbegriff.
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aufgewachsen ist sie in Südkorea, bis ihre Eltern sie nach London zum Englischlernen mit 14 geschickt haben. Und die musikalische Schule, die gab es dann bei uns in Deutschland, in Berlin, um ganz genau zu sein. Sagt sie, hat sie alles gelernt, was sie als DJ und Producerin braucht. Und seitdem entstehen fantastische Hits von Peggy Gou. Jetzt für euch, zusammen mit Ira Star bei Energy, immer die besten neuen Hits. Here's Woman. Tell them, Peggy.

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1: Neue Musik habe ich hier gleich für euch von Alex Warren. Heute Nacht frisch rausgekommen, direkt bei euch in den Energy 10 Hits am Stück. Na klar, hören wir uns gleich an den guten 10 Minuten. Jetzt Harrison mit All the Things She Said und ich bin Felina. Hi, happy Freitag.
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Was für ein fantastischer Freitag. Was für ein fantastischer... Denn ja, da haben unsere Energy Stars mal wieder abgeliefert mit neuer Musik. Mit dabei heute, frisch released, Olivia Rodrigo, Alle Farben, Jenny, One Republic, Tiffany Aris, all das hört ihr im Energy New It's Friday Podcast, in unserer Energy App und überall, wo es Podcasts gibt. Und auch er hier, komplettes Album neu rausgehauen, auch eine neue Single mit da draußen, Emerald Eyes, jetzt für euch bei Energy, immer die besten neuen Hits von Alex Rowan.

0: deutschen Spielplätzen muss alles genormt sein, auch wie groß die Sandkörner sind, ist ein
1: Fakt.
0: Ja,
1: wow.
0: Es gibt natürlich eine DIN-Norm.
2: Sehr gut.
0: Der sogenannte Fallschutzsand darf nämlich nur so zwischen 0,2 bis 0,63 mm groß sein.
2: So.
0: Und das muss natürlich auch immer wieder gecheckt werden. Deswegen gibt es auch den Job Spielplatzprüfer.
2: Ja, klar. Du kannst ja einfach irgendein Sandkorn dahin werfen und der kleine Dominik stolpert drüber.

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11: Die Suche nach der Ursache für die schweren Waldbrände im Hürtgenwald läuft weiter auf Hochtouren. Die Polizei schließt Brandstiftung nicht aus und prüft rund 220 Hinweise. Der Brand war der bislang schwerste dieses Sommers. Rund 1800 Menschen mussten zeitweise ihre Häuser verlassen. Dramatischer Vorfall in Dortmund. Ein kleiner Junge ist aus dem ersten Stock einer Wohnung gefallen. Seine Mutter sprang ihm hinterher. Der anderthalbjährige war offenbar unbemerkt auf das Fensterbrett geklettert. Der Junge wurde beim Aufprall auf dem Bürgersteig schwer verletzt, die Mutter leicht. Beide kamen ins Krankenhaus.
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11: Im Studio Anna Löwer. Norwegen trauert um seinen König. Harald V. ist im Alter von 89 Jahren gestorben. Er galt als einer der beliebtesten Monarchen in Europa, nahbar, direkt und humorvoll. Bundespräsident Steinmeier sagt über Harald, Deutschland verliert einen großen Freund und Europa verliert einen großen Versöhner. Die Zahl der Arbeitslosen ist im August leicht auf rund 3.060.000 gestiegen. Arbeitsagenturchefin Nahles sagte, am Arbeitsmarkt zeige sich wenig Dynamik. Die verhaltene Entwicklung der vergangenen Monate setze sich fort. Der Misstrauensantrag der AfD in Thüringen gegen Ministerpräsident Vogt ist gescheitert. Rechtsaußen Höcke wollte sich zum Regierungschef wählen lassen. Hintergrund ist, dass Mario Vogt der Doktortitel entzogen wurde. Der Antrag bekam aber nicht genügend Stimmen. Im Katastrophengebiet in Nepal sind die Rettungsarbeiten nach der Sturzflut jetzt unterbrochen worden. Die Helfer mussten sich zurückziehen, weil neue Überflutungen drohen. Ein See läuft über. Unterdessen ist die Zahl der Toten auf inzwischen fast 500 gestiegen.
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0: So, wer von euch hat denn jetzt schon Spider-Man gesehen? Ihr hört Energy immer die besten neuen Hits mit mir, Felina, mit Kollege Gabriel.
1: Hello.
0: Du kannst sagen ja, ne? Du hast schon geguckt.
1: Ich habe ihn gesehen im Urlaub in Griechenland.
0: Auf Griechisch.
1: Was man halt so macht mit griechischen Untertiteln, war auch wild.
0: Sehr schön. Also wahrscheinlich haben auch viele von euch den schon gesehen, denn der Film ist auf Rekordjagd. Über 2,2 Milliarden Dollar.
1: Krass.
0: Hat der neue Spider-Man bereits jetzt schon eingespielt. Es fehlen ihm nur noch, ich sag mal, schlappe 45 Millionen.
1: Würde man hinkriegen bei
0: ja.
1: den Summen.
0: Und dann hat Spider-Man den Film Titanic in diesem Ranking des Geldes überholt. Das finde ich schon ganz schön krass. Und ich habe aber eine Idee, woran es liegen könnte, Gabriel.
1: Ja, hau raus.
0: Ich war, wahrscheinlich fühlst du dich angesprochen. Wir beide versuchen, seit 2 Wochen einen Termin zu finden, um Spider-Man zu gucken.
1: Und es ist ein Ding der Unmöglichkeit.
0: Absolut.
1: Wirklich, das ist der meistgehypte Film aller Zeiten. Aber Felina und ich bekommen es nicht hin, obwohl wir wirklich den Terminkalender weit aufgemacht haben. Aber es gibt wirklich mit den Arbeitszeiten und mit so ein bisschen Privatleben kaum Möglichkeit, diesen Film zu gucken. Und ich frage mich, wie ist das möglich?
0: Wie sind jemals 2,2 Milliarden Dollar Umsatz zusammengekommen?
1: Ja.
0: Ich verstehe es wirklich gar nicht.
1: Leute, habt ihr Tipps für uns?
0: Wo können wir diesen Film gucken?
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Ihr müsst nicht immer alles gewinnen, um erfolgreich zu sein. Das beweist auch Olli Murs. Ihr hört Energy und den habe ich jetzt nämlich hier für euch mit Dear Darlin. Hören wir uns gleich an den kompletten Song. Jetzt noch schnell der Fakt. Der ist nämlich durch die britische Version von X Factor bekannt geworden. Die haben zum Beispiel auch One Direction entdeckt oder auch Little Mix. Und Olli Murs ist nur Zweiter geworden. Trotzdem sau erfolgreich. Hier ist er jetzt mit Dear Darlin.

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2: Dann geht's in den Freitagnachmittag. Schön, dass ihr da seid. Hi, ich bin's, Felina. Und wir machen hier weiter um 14 Uhr in eurem 10 Hits am Stück gleich mit der aktuellen Single von Oliver Heldens. Und jetzt Teddy Swims.
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0: Snap.
1: Bin ja ein bisschen aufgeregt, denn heute Abend sehe ich Energy Star DJ Oliver Heldens bei der Energy Live in Berlin. Aufregend, aufregend, aufregend, 1000. Und ich sag euch was, ich habe deswegen gestern angefangen, Shuffeln zu lernen, weil der DJ gerne mal auf das DJ-Pult springt und da eine Performance abliefert. Und ich habe so ein bisschen die Hoffnung, dass wir das nachher einmal kurz zusammen machen können. Aber ich kann bis jetzt nur einen einzigen Schritt, aber der wird es dann auch werden. Oliver Heldens jetzt für euch mit A-E-I-O-U bei Energy. Immer die besten neuen Hits.

0: kam jemand auf mich zu, den ich auch schon ab und zu mal da gesehen habe. Ja. Und hat dann gesagt, ja, sag mal, Anna, wollen wir nicht uns mal treffen? Klar, warum nicht? Dann guckt er mich an und sagt, wie wäre es denn mit Axtwerfen?
1: Nein. Wie Axtwerfen?
0: Ja, da ist so ein Raum und da kannst du halt auf so Holz, irgendwie so auf Holztafeln,
1: ja, ja,
0: eine Axt werfen.
1: Das
0: und das ist doch lustig. Und dann habe ich also ganz selbstreflektiert, ja, ich kann nicht werfen.
1: Schlechtes Werfen.
0: Und wenn
1: der
0: wir
1: Welt
0: dann auch noch Axt werfen gehen, ich möchte dich nicht beim ersten Treffen umbringen, mein Lieber.

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10: Ein Bewerber darf wegen einer Tätowierung vom Polizeidienst ausgeschlossen werden. Das hat das Oberverwaltungsgericht Nordrhein-Westfalen entschieden. Der Mann hatte sich 2 Patronen und den Schriftzug Vertraue niemanden auf den Oberarm tätowieren lassen. Für das Gericht ein Zweifel an seiner charakterlichen Eignung. Die Hochschule Bochum bekommt 300.000 Euro vom Land für eine neue Strominfrastruktur. Damit soll auf dem Zentralcampus eine Photovoltaikanlage aufgebaut werden. So will die Hochschule mehr selbst produzierten Strom nutzen und ihren Anteil an erneuerbaren Energien erhöhen.
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10: Im Studio Nanju Kuhlmann. Norwegen trauert um seinen König. Harald V. ist im Alter von 89 Jahren gestorben. Er galt als einer der beliebtesten Monarchen in Europa, nahbar, direkt und humorvoll. Bundespräsident Steinmeier sagt über Harald, Deutschland verliert einen großen Freund und Europa verliert einen großen Versöhner. Der Misstrauensantrag der AfD in Thüringen gegen Ministerpräsident Vogt ist gescheitert. Rechtsaußen Höcke wollte sich zum Regierungschef wählen lassen. Hintergrund ist, dass Mario Vogt der Doktortitel entzogen wurde. Der Antrag bekam aber nicht genug Stimmen. Knapp 4 Monate nach der Amokfahrt in Leipzig hat die Staatsanwaltschaft Anklage erhoben. Einem 33-jährigen Deutschen wird Mord in 2 Fällen und versuchter Mord in 85 Fällen vorgeworfen. Der Amokfahrer war durch die Fußgängerzone gerast. Sein Motiv soll ein persönliches, kein religiöses oder politisches sein. Im Katastrophengebiet in Nepal sind die Rettungsarbeiten nach der Sturzflut zwischenzeitlich unterbrochen worden. Die Helfer mussten sich zurückziehen, weil neue Überflutungen drohen. Mittlerweile hat sich die Lage wieder etwas entspannt. Die Zahl der Toten ist inzwischen auf rund 540 gestiegen.
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0: Woche ist gleich geschafft, war aber euch ein bisschen anstrengend, kaum Zeit gehabt, mal einzuchecken bei euren Freunden oder überhaupt bei Star News oder so. Also wenigstens für die Star News habt ihr doch sie hier.
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2: Und da fangen wir an mit Olivia Rodrigo. Die hat nämlich die Woche einfach eine neue Single rausgebracht. Serena Joy heißt die. Wirklich eine sehr, sehr emotionale Nummer und vor allen Dingen auch politisch. Dann geht es weiter mit einer anderen richtig guten Nachricht. Die Serie Sterling Point, die ja gerade überall ist, ist jetzt offiziell bestätigt worden, dass da eine zweite Staffel kommt. Darüber freue ich mich wirklich sehr. Das hier ist vielleicht die einzige Nachricht, über die ich mich ein bisschen mehr noch gefreut habe. Und zwar angeblich geht es jetzt wirklich los. Miley Cyrus' neue Ära kommt. Sie wird wohl rot sein, die Ära. Denn in New York und auch in Los Angeles gibt es jetzt Billboards, wo draufsteht She is coming. Und ist alles so in rot-schwarz gehalten. Ich bin sehr gespannt. Und ich glaube wirklich, dass wir ganz, ganz bald hier eine neue Single bekommen. Und wahrscheinlich sogar ein Album.
0: Tja, und das hört ihr dann natürlich hier bei uns bei Energy. Danke dir, Pia.
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diesem Energy Star hätte echt auch alles passieren können. Also erst hat er in einem Gospelchor gesungen. Das war alles so erfolgreich, die waren auf Welttournee. Dann hat er sich gedacht, oh, ich werde Tennistrainer und zwar auf Profi-Level. Also wirklich mit richtig Stars dann später mal trainieren. Das wäre fast passiert. Und dann so, ah nee, ich mach doch Musik, aber solo. Ray Dalton ist das. Gibt's jetzt hier für euch bei Energy immer die besten neuen Hits mit Go That High.

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1: Hallihallöchen, Vivi hier für euch. Wir starten rein in den Energy-Nachmittag und das mit brandneuer Mucke. Heute frisch rausgekommen ist Alex Warren mit Emerald Eyes. Da hören wir gleich mal zusammen rein. Jetzt geht's weiter mit Kygo. Macht euch einen richtig schönen Freitag.

Freunde, ich habe neue Mucke am Start und die checken wir natürlich hier. Warren haben wir seit ungefähr 1-2 Jahren so richtig auf dem Schirm, weil er uns so verzaubert hat mit seiner Stimme. Zum Beispiel mit seinem super kraftvollen Song Ordinary oder auch mit Eternity. Und ihr merkt schon, das sind alles eher so langsamere Songs. Und jetzt hat er ein ganzes neues Album rausgebracht. Es heißt Wildchild und dieser Track ist hier mit drauf. Ist ein bisschen schneller, der ist ein bisschen funky, der geht nach vorne. Emerald Eyes heißt er und genau den hört ihr jetzt hier. Immer die besten neuen Hits für euch auf Energy.

0: Das muss alles genormt sein, auch wie groß die Sandkörner sind, ist ein
1: Fakt.
0: Wow. Ja, es gibt natürlich eine DIN-Norm.
2: Sehr gut.
0: Der sogenannte Fallschutzsand darf nämlich nur so zwischen 0,2 bis 0,63 mm groß sein.
2: So.
0: Und das muss natürlich auch immer wieder gecheckt werden. Deswegen gibt es auch den Job Spielplatzprüfer.
2: Ja, klar. Du kannst dir einfach einen Sandkorn dahin werfen und der kleine Dominik stolpert drüber, weil

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14: Ein umstrittenes Tattoo kann einem Bewerber den Weg zur Polizei versperren. Das hat das Oberverwaltungsgericht in Münster entschieden. Obwohl der Mann die Tätowierung inzwischen überdeckt hatte, blieb die Ablehnung rechtens. Entscheidend sei, dass er sich überhaupt für diese Symbolik entschieden habe, so die Begründung des Gerichts. Köln hat die Gamescon. In Düsseldorf startet heute die Caravan-Messe mit einem Ausstellerrekord. Mehr als 830 Unternehmen stellen ihre Fahrzeuge, Equipment und Dienstleistungen vor. Das sind so viele wie noch nie. Der Caravan-Salon gilt als größte Campingmesse der Welt.
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14: Im Studio Nanju Kuhlmann. Norwegen trauert um König Harald V. Der Monarch ist im Alter von 89 Jahren gestorben. Das hat der Palast am Morgen bekannt gegeben. Harald saß seit 1991 auf dem Thron und war damit der am längsten regierende Monarch Europas. In den letzten Tagen hatte sich sein Zustand dramatisch verschlechtert. Aus dem Flutgebiet in Nepal ist eine deutsche Familie gerettet worden. Sie wurden unverletzt in Sicherheit gebracht. Laut Auswärtigem Amt wird eine niedrige zweistellige Zahl Deutsche nach der katastrophalen Sturzflut weiter vermisst. Insgesamt ist von 1400 Vermissten und mehr als 540 Toten die Rede. Die Drohne sich auf dem Thron und war damit der am längsten regierende Monarch Europas. In den letzten Tagen hatte sich sein Zustand dramatisch verschlechtert. Aus dem Flutgebiet in Nepal ist eine deutsche Familie gerettet worden. Sie wurden unverletzt in Sicherheit gebracht. Laut Auswärtigem Amt wird eine niedrige zweistellige Zahl Deutsche nach der katastrophalen Sturzflut weiter vermisst. Insgesamt ist von 1400 Vermissten und mehr als 540 Toten die Rede. Die Drohnenabwehr ist eines der Themen bei einem Treffen mehrerer Innenminister in Flensburg. Bundesinnenminister Dobrindt berät zur Stunde mit seinen Kollegen aus den Ostsee-Anrainerstaaten über gemeinsame Maßnahmen. Hintergrund sind Drohnenvorfälle wie zuletzt am Flughafen Leipzig-Halle. Crash Out, Rage Bait oder Peak. Eins der drei wird Jugendwort des Jahres. Ab heute kann über diese Top 3 Kandidaten online abgestimmt werden. Crash Out meint übrigens ausrasten, Rage Bait provozierenden Content und Peak quasi das Beste vom Besten.
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0: Energies an bei euch mit mir, Vivi. Und für mich gab es diese Woche erstklassiges Gentleman-Treatment, denn ich hatte ihn zu Gast, den einzig wahren Gentleman. Er hat heute ein neues Album gedroppt, es heißt Gratitude, also Dankbarkeit. Und genau über das Thema haben wir dann natürlich auch gesprochen. Ich habe ihn gefragt, wie man es schaffen kann, dankbarer im Leben zu sein, weil ich finde, das ist manchmal gar nicht so leicht.
1: Das stimmt. Ich glaube, das ist wirklich so ein ganz bewusstes Entscheiden dafür. Ne? Ich glaube, wirklich morgens mal aufzustehen und sagen so, ey, ich bin wieder aufgestanden, die Sonne geht immer noch auf. So, ne? Es können aber so Kleinigkeiten sein.
0: Und dann wollte ich natürlich wissen, was das für ihn für Kleinigkeiten sind. Also wofür ist er im Leben gerade richtig dankbar?
1: Dass ich nach so einer Phase der Kreativlosigkeit auf einmal wieder Hunger bekommen habe, so mich doch wieder inspirieren und motivieren konnte. So, ne? Es kann aber auch das sein, wenn ich meine Tochter von der Schule abhole und die anderen Väter irgendwie machen nur so High Five und sie springt mir halt umarmen, weißt du? Also es sind so ganz viele Sachen, die dich mit Dankbarkeit erfüllen
0: können. Oh, süß. Wir sind super dankbar für sein neues Album, auf dem übrigens ganz viele Features sind. Zum Beispiel auch Energy Stars wie Nico Santos am Start oder Michael Patrick Kelly. Und was er über die beiden zu erzählen hat, das hört ihr hier um kurz nach 5:30.
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1: Schönsten Freitagnachmittag euch allen. Ihr hört Energy mit mir, Vivi. Und wir starten mal so langsam rein ins Wochenende. Machen wir mit richtig guter Mucke. Gleich zum Beispiel von Bruno Mars, On My Soul mit dabei. Und Taylor Swift hört ihr jetzt.

Jetzt habe ich eine gute und eine schlechte Nachricht für alle Bruno Mars Fans. Die gute ist, er hat neue Tourdaten announced. Die schlechte ist, leider überall auf der Welt, außer in Deutschland. Wenn ihr eh eine lange Reise geplant habt, hey, dann könnt ihr das ja vielleicht rund um diese Tourdaten bauen. Aber wenn nicht, dann hören wir einfach Bruno Mars hier als Entschädigung auf Energy. On My Soul gibt's jetzt für euch immer die besten.

0: kam jemand auf mich zu, den ich auch schon ab und zu mal da gesehen habe, ja. Und hat dann gesagt, ja, sag mal, Anna, wollen wir nicht uns mal treffen? Klar, warum nicht? Dann guckt er mich an und sagt, wie wäre es denn mit Axtwerfen?
1: Nein. Wie Axtwerfen?
0: Ja, da ist so ein Raum und da kannst du halt auf so Holz, irgendwie so auf
1: ja,
0: Holztafeln,
1: ja,
0: eine Axt werfen.
1: Das ja
0: und das ist doch lustig. Und dann habe ich gedacht, also ganz selbstreflektiert, ja. Ich kann nicht werfen.
1: Schlechtes Werfen.
0: Und wenn
1: der Welt.
0: Wir dann auch noch Axt werfen gehen, ich möchte dich nicht beim ersten Treffen umbringen, mein

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6: Ein Bewerber darf wegen einer Tätowierung vom Polizeidienst ausgeschlossen werden. Das hat das Oberverwaltungsgericht Nordrhein-Westfalen entschieden. Der Mann hatte sich zwei Patronen und den Schriftzug "Vertraue niemanden" auf den Oberarm tätowieren lassen. Für das Gericht ein Zweifel an seiner charakterlichen Eignung. Am Rheinmetall-Standort in Bonn-Beuel haben sich heute Morgen rund 20 Aktivisten festgeklebt. Laut Polizei blockierten sie unter anderem die Zufahrt zum Gelände. Kommende Woche beginnt in Köln ein ganzes Protestcamp, das von Dienstag bis Sonntag unter dem Motto "Rheinmetall entwaffnen" angemeldet ist.
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6: Im Studio Nanju Kuhlmann. Norwegen trauert um seinen König. Harald ist im Alter von 89 Jahren gestorben. Er saß seit 35 Jahren auf dem Thron und war bei den Norwegern extrem beliebt. Er galt als nahbar, besonnen und humorvoll. Neuer Monarch ist jetzt sein Sohn Håkon. Der Misstrauensantrag der AfD in Thüringen gegen Ministerpräsident Vogt ist gescheitert. Rechtsaußen Höcke wollte sich zum Regierungschef wählen lassen. Hintergrund ist, dass Mario Vogt der Doktortitel entzogen wurde. Der Antrag bekam aber nicht genug Stimmen. Knapp 4 Monate nach der Amokfahrt in Leipzig hat die Staatsanwaltschaft Anklage erhoben. Einem 33-jährigen Deutschen wird Mord in 2 Fällen und versuchter Mord in 85 Fällen vorgeworfen. Der Amokfahrer war durch die Fußgängerzone gerast. Sein Motiv soll ein persönliches, kein religiöses oder politisches sein. Die neuen Zölle auf Billigpakete aus China wirken offenbar. Laut Euronews sind zuletzt 30-40% weniger Pakete von Temu, Shein und Co. in der EU angekommen. Seit Juli wird eine Gebühr von mindestens 3 Euro für Warenlieferungen mit einem Wert von unter 150 Euro fällig.
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0: meine Damen und Herren, es haben sich mal wieder skurrile Dinge diese Woche zugetragen und die besprechen wir hier.
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0: Und wir starten rein mit der Frage, warum sich DorfbewohnerInnen in der Nähe von Valencia diesen Mittwoch mit Tomaten beworfen haben. Die feiern dort immer am letzten Mittwoch im August ein Fest, das heißt La Tomatina. Das gibt's irgendwie schon seit über 70 Jahren, weil da irgendein Irrer mal ausgerastet ist, den Gemüsestand zerlegt hat und dann ist das pure Chaos ausgebrochen. Alle haben sich mit Gemüse beworfen. Ja, und deswegen klatschen sich die Leute da einmal im Jahr Tomaten ins Gesicht. Mein Gott, Tradition hinterfragen wir am besten einfach nicht. Diese Meldung hier ist der Grund, warum ich immer super lieb zu KellnerInnen im Restaurant bin. Eine brasilianische Touristin hat im Restaurant Victor Lab höflich um ein besser gegartes Rührei gebeten. Der Kellner hatte anscheinend einen schlechten Tag, hat ihr das Essen trotzdem falsch gebracht und auf der Rechnung stand später, wahrscheinlich aus Versehen, eine Notiz an den Koch: Lass die Eier anbrennen und spuck hinein. Und wer diese Woche beim Sydney-Marathon mitgelaufen ist, hat wahrscheinlich nicht schlecht auf seine Medaille geguckt. Da ist nämlich den VeranstalterInnen so ein kleiner Fehler unterlaufen. Eigentlich sollten auf den Medaillen die Sehenswürdigkeiten aus Sydney drauf sein. Ergibt ja auch Sinn. Aber irgendein Praktikant hat nicht das Bild vom Sydney Allianz Stadium draufdrucken lassen, sondern von der Münchner Allianz Arena. Naja, irgendwas mit Allianz halt. Und das waren sie, die skurrilsten Nachrichten in dieser Woche. Könnt ihr schön weitererzählen am Wochenende.
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1: Heute ist wieder Freitag, heute gibt's wieder neue Mucke, Leute, und zwar von Alex Warren. Der hat einen neuen Track rausgebracht, beziehungsweise ein ganzes Album, aber dieser Track hier ist drauf, Emerald Eyes. Den hört ihr hier gleich in 10 Minütchen. Jetzt geht's weiter mit Tiffany Ares und ich bin

So wie die Sonne jeden Morgen aufgeht, gibt's freitags immer neue Musik und die checken wir hier. Und da wurden wir mal wieder so gar nicht enttäuscht. Die fantastische Tiffany Ares hat einen neuen Track, heißt Find Me. Mein Gott, kann diese Frau singen. Dann hat Alle Farben auch einen neuen Hit rausgebracht, heißt Same Old Sky, zusammen mit Mae Stevens. Und Pay That Toll heißt der neue Track von One Republic. Wenn ihr alles über diese und noch mehr Songs erfahren wollt, dann checkt mal unseren Energy New Hits Friday Podcast. Da ist zum Beispiel auch dieser Track mit drin. Alex Warren hat ein neues Ding rausgebracht, heißt Emerald Eyes. Und genau das hört ihr jetzt hier auf Energy.

0: deutschen Spielplätzen muss alles genormt sein, auch wie groß die Sandkörner sind, ist ein
1: Fakt.
0: Wow. Ja, es gibt natürlich eine DIN-Norm.
2: Sehr gut.
0: Der sogenannte Fallschutzsand darf nämlich nur so zwischen 0,2 bis 0,63 mm groß sein.
2: So.
0: Und das muss natürlich auch immer wieder gecheckt werden. Deswegen gibt es auch den Job Spielplatzprüfer.
2: Ja, klar. Du kannst ja einfach irgendeinen Sandkorn dahin werfen und der kleine Dominik stolpert drüber, weil es da

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8: Ein umstrittenes Tattoo kann einem Bewerber den Weg zur Polizei versperren. Das hat das Oberverwaltungsgericht in Münster entschieden. Obwohl der Mann die Tätowierung inzwischen überdeckt hatte, blieb die Ablehnung rechtens. Entscheidend sei, dass er sich überhaupt für diese Symbolik entschieden habe, so die Begründung des Gerichts. Die Bewerbung Köln-Rhein-Ruhr für Olympia könnte ein Rekord-Ticketangebot ermöglichen. Nach aktuellen Berechnungen des Deutschen Olympischen Sportbundes sind rund 17,7 Millionen Tickets geplant, mehr als jemals zuvor bei Olympischen und Paralympischen Spielen. Damit liegt die Bewerbung laut Staatskanzlei deutlich vor den geplanten 14 Millionen Tickets für Los Angeles.
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8: Im Studio Nanju Kuhlmann. Norwegen trauert um seinen König. Harald V. ist im Alter von 89 Jahren gestorben. Er galt als einer der beliebtesten Monarchen in Europa, nahbar, direkt und humorvoll. Bundespräsident Steinmeier sagt über Harald: Deutschland verliert einen großen Freund und Europa verliert einen großen Versöhner. Aus dem Flutgebiet in Nepal ist eine deutsche Familie gerettet worden. Sie wurden unverletzt in Sicherheit gebracht. Laut Auswärtigem Amt wird eine niedrige zweistellige Zahl Deutsche nach der katastrophalen Sturzflut weiter vermisst. Insgesamt ist von 1.400 Vermissten und mehr als 540 Toten die Rede. Der Misstrauensantrag der AfD in Thüringen gegen Ministerpräsident Vogt ist gescheitert. Rechtsaußen Höcke wollte sich zum Regierungschef wählen lassen. Hintergrund ist, dass Mario Vogt der Doktortitel entzogen wurde. Der Antrag bekam aber nicht genug Stimmen. Die Drohnenabwehr ist eines der Themen bei einem Treffen mehrerer Innenminister in Flensburg. Bundesinnenminister Dobrindt berät zur Stunde mit seinen Kollegen aus den Ostsee-Anrainerstaaten über gemeinsame Maßnahmen. Hintergrund sind Drohnenvorfälle wie zuletzt am Flughafen Leipzig-Halle.
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0: Richtig schöner Song. Und wie das eigentlich zustande gekommen ist, das hat mir Gentleman erzählt.
1: Ich finde, er hat einfach eine unfassbare Stimme. So. Weißt du, wenn ich so singen könnte. Also es ist wirklich unglaublich. So. Und ein ganz, ganz herzlicher Mensch. Und irgendwann haben wir diesen Song gehabt und ich dachte, okay, das braucht irgendwie noch so eine soulige Stimme und habe ihm den Song geschickt. Und der ist halt so ein Vollblutmusiker, ne? Der dann auch noch eine Gitarre auf das Ding eingespielt hat so, und hat sofort abgeliefert.
0: Ja, richtig schön. Und noch ein Feature ist mit drauf und das ist euch sehr wohl bekannt, denn diesen Song hier spielen wir ja rauf und runter hier bei Energy. Gentleman zusammen mit Michael Patrick Kelly und ihrem Song Wildfire. Und ich finde es so lieb, wie Gentleman über Michael Patrick Kelly spricht. Hört mal.
1: Es gibt ja so Menschen, die triffst du und hast das Gefühl, du kennst dich schon ewig.
0: Ja,
1: so.
0: Mann.
1: Mhm. Und er ist auch so ein unfassbarer Charakter, der auch so in sich ruht und so rein ist, weißt du?
0: Ja.
1: So, und wenn ich neben ihm stehe, dann will ich mich immer von innen waschen. So, weißt du? Der ist einfach... Und hat aber trotzdem auch, und das ist ganz, ganz wichtig, finde ich, in Beziehungen auch so, einen unfassbar guten Humor. Ne? Also wir können auch unglaublich gut zusammen lachen.
0: Oh, schön, so eine richtige Bromance. Michael Patrick Kelly und Gentleman hört ihr hier übrigens gleich mit Wildfire und zwar in euren 10 Hits am Stück.
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Partys an bei euch. Mit mir, Vivi. Ich hatte diese Woche ein richtig tolles Interview mit Gentleman oder wie ich ihn auch nenne, den King of Features. Auf seinem neuen Album Gratitude, das heute rausgekommen ist, ist zum Beispiel Energy Star Nico Santos mit drauf.

0: auf Energy mit richtig guter Mucke. Gleich habe ich für euch einen neuen Track von Somber, heißt My Body Isn't Ready. Und jetzt, oh, mein absoluter Lieblings-Sommerhit dieses Jahr, Avugazi von Palm Monkey.
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Ihr seid kreativ, habt Sinn für Humor und seid ungefähr so 21 Jahre alt. Leute, perfekt. Ihr seid die perfekte Partnerin für Energy Stars Somber. Der ist ja jetzt karrieretechnisch richtig gut unterwegs, aber er sagt, irgendwie privat wünscht er sich doch eine tolle Partnerin an seiner Seite. Also Leute, rein in seine DMs. Somber mit My Body Isn't Ready hört jetzt immer die besten neuen Hits auf Energy. It's

0: kam jemand auf mich zu, den ich auch schon ab und zu mal da gesehen habe, ja, und hat dann gesagt, ja, sag mal, Anna, wollen wir nicht uns mal treffen? Klar, warum nicht? Dann guckt er mich an und sagt, wie wäre es denn mit Axtwerfen?
1: Nein. Wie Axtwerfen?
0: Ja, da ist so ein Raum und da kannst du halt auf so Holz, irgendwie so auf Holztafeln,
1: ja,
0: eine Axt werfen.
1: Das
0: und das ist doch lustig. Und dann habe ich also ganz selbstreflektiert, ich kann nicht werfen.
1: Schlechtes Werfen.
0: Und wenn wir dann auch noch Axtwerfen gehen, ich möchte dich nicht beim ersten Treffen umbringen, mein Lieber.

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9: Ein Bewerber darf wegen einer Tätowierung vom Polizeidienst ausgeschlossen werden. Das hat das Oberverwaltungsgericht Nordrhein-Westfalen entschieden. Der Mann hatte sich zwei Patronen und den Schriftzug "Vertraue niemanden" auf den Oberarm tätowieren lassen. Für das Gericht ein Zweifel an seiner charakterlichen Eignung. Die Hochschule Bochum bekommt 300.000 Euro vom Land für eine neue Strominfrastruktur. Damit soll auf dem Zentralcampus eine Photovoltaikanlage aufgebaut werden. So will die Hochschule mehr selbst produzierten Strom nutzen und ihren Anteil an erneuerbaren Energien erhöhen.
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9: Im Studio Nanju Kuhlmann. Norwegen trauert um König Harald V. Der Monarch ist im Alter von 89 Jahren gestorben. Das hat der Palast am Morgen bekannt gegeben. Harald saß seit 1991 auf dem Thron und war damit der am längsten regierende Monarch Europas. In den letzten Tagen hatte sich sein Zustand dramatisch verschlechtert. Aus dem Flutgebiet in Nepal ist eine deutsche Familie gerettet worden. Sie wurden unverletzt in Sicherheit gebracht. Laut Auswärtigem Amt wird eine niedrige zweistellige Zahl Deutsche nach der katastrophalen Sturzflut weiter vermisst. Insgesamt ist von 1.400 Vermissten und mehr als 540 Toten die Rede. Deutschland und die anderen Ostseestaaten wollen beim Thema Drohnenabwehr enger zusammenarbeiten. Bei einem Treffen der Innenminister in Flensburg wurde vereinbart, dafür eine neue Taskforce zu gründen. Ziel: schnell und abgestimmt auf Attacken zu reagieren. Das Land Berlin wird nach einem Hackerangriff erpresst, will laut regierendem Bürgermeister Wegner aber nicht auf die Forderung eingehen. Mitte August hatte die Attacke die Berliner Behörden zum Teil lahmgelegt. Es wird immer noch geprüft, ob und wenn ja, welche Daten gestohlen wurden.
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0: hört Energy mit mir, Vivi, immer die besten neuen Hits. Und ich habe jetzt einen Trick für euch, wie ihr mit Energy immer die besten alten Hits hören könnt.
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0: Dann sind wir mal ehrlich, manchmal haben wir richtig Bock auf die Mucke, die bei uns früher im Teenie-Zimmer gelaufen ist. Wie zum Beispiel... So

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1: Energy Star Alex Rorin hat heute ein ganzes Album gedroppt und ein Track daraus, den müssen wir uns unbedingt gleich zusammen anhören im Energy New Hits Friday. Emerald Eyes hört ihr in 10 Minütchen. Jetzt geht's weiter mit Juste und ich bin's Vivi. Hi.
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Freunde, ich habe neue Mucke am Start und die checken wir natürlich hier. Energy, New Hits Friday. Alex Warren haben wir seit ungefähr ein, zwei Jahren so richtig auf dem Schirm, weil er uns so verzaubert hat mit seiner Stimme. Zum Beispiel mit seinem super kraftvollen Song Ordinary oder auch mit Eternity. Und ihr merkt schon, das sind alles eher so langsamere Songs. Und jetzt hat er ein ganzes neues Album rausgebracht. Es heißt Wild Child und dieser Track ist hier mit drauf. Ist ein bisschen schneller, der ist ein bisschen funky, der geht nach vorne. Emerald Eyes heißt er und genau den hört ihr jetzt hier. Immer die besten neuen Hits für euch auf Energy.

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3: Ein umstrittenes Tattoo kann einem Bewerber den Weg zur Polizei versperren. Das hat das Oberverwaltungsgericht in Münster entschieden. Obwohl der Mann die Tätowierung inzwischen überdeckt hatte, blieb die Ablehnung rechtens. Entscheidend sei, dass er sich überhaupt für diese Symbolik entschieden habe, so die Begründung des Gerichts. Die Bewerbung Köln-Rhein-Ruhr für Olympia könnte ein Rekord-Ticketangebot ermöglichen. Nach aktuellen Berechnungen des Deutschen Olympischen Sportbundes sind rund 17,7 Millionen Tickets geplant, mehr als jemals zuvor bei Olympischen und Paralympischen Spielen. Damit liegt die Bewerbung laut Staatskanzlei deutlich vor den geplanten 14 Millionen Tickets für Los Angeles.
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3: Im Studio Nanju Kuhlmann. Norwegen trauert um seinen König. Harald ist im Alter von 89 Jahren gestorben. Er saß seit 35 Jahren auf dem Thron und war bei den Norwegern extrem beliebt. Er galt als nahbar, besonnen und humorvoll. Neuer Monarch ist jetzt sein Sohn Håkon. Das Land Berlin wird nach einem Hackerangriff erpresst, will laut regierendem Bürgermeister Wegner aber nicht auf die Forderung eingehen. Laut Spiegel fordern die Hacker gut 2 Millionen Euro. Ansonsten wollen sie gestohlene Daten veröffentlichen. Gemeinsame Übungen und eine neue Taskforce. Die Ostseestaaten wollen beim Thema Drohnenabwehr enger zusammenarbeiten. Das wurde bei einem Treffen der Innenminister in Flensburg vereinbart. Die Taskforce soll aber auch auf andere Bedrohungen wie Anschlagsversuche oder Sabotage reagieren. Aus dem Flutgebiet in Nepal ist eine deutsche Familie gerettet worden. Sie wurden unverletzt in Sicherheit gebracht. Laut Auswärtigem Amt wird eine niedrige zweistellige Zahl Deutsche nach der katastrophalen Sturzflut weiter vermisst. Insgesamt ist von 1400 Vermissten und mehr als 540 Toten die Rede.
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0: Energies an bei euch. Mit mir Vivi und ich hatte diese Woche ganz besonderes Gentleman-Treatment, denn der einzig wahre Gentleman war bei mir im Interview zu Gast. Ich war ganz aufgeregt, weil ich finde den Mann so toll. Der macht seit über 30 Jahren irgendwie Mucke, der weiß, was er tut. Der ist sau funny, der ist super sympathisch, einfach ein herzlicher Mensch. Und am Ende des Interviews durfte natürlich eins nicht fehlen. Willst du noch mal kurz die Werbetrommel rühren für deine Tour? Du bist ja bald auf Tour.
1: Genau, ja, ich rühre nochmal die Werbetrommel. Es gibt tatsächlich noch Tickets. Ich würde mich freuen, wenn ich euch da sehe. Und das Album Gratitude kommt am 28. August raus. Da bin ich sehr, sehr froh drüber. Mhm. Ist immer wie so ein Baby, was jetzt irgendwie die Geburt hat. Und ansonsten will ich Danke sagen fürs Interesse und wünsche euch alles Gute.
0: Ja, süß. Also Leute, Tour geht los am 29. Oktober. Dann natürlich in allen großen Städten am Start. Ne? Hamburg, München, Köln, Berlin. Am 2. November ist er dann hier. Und ihr, würde ich sagen, gönnt euch jetzt mal sein neues Album. Ist heute rausgekommen, Gratitude. Gönnt euch Tickets für seine Tour. Und wenn ihr Bock habt, gönnt euch auch das ganze Interview. Das könnt ihr hören im Energy Star Talk Podcast. Gibt's natürlich überall, wo es Podcasts gibt und auf energy.de.
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es ist mit Abstand der Bestseller-Feierabend. Rein jetzt in dieses Wochenende, Freitag, 20 Uhr. Freue mich sehr, dass ihr mit dabei seid. Gleich reden wir über GTA 6 mit meinem lieben Kollegen Armani. Der hat gestern den ersten Trailer gesehen und berichtet, vor allem mir mal, der absolut keine Ahnung von Gaming hat, warum dieser Hype so unfassbar groß ist. Das alles gleich. Vorher ist noch Teddy Swims mit einmal den besten neuen Hits.

0: Wir haben gewartet, gewartet, gewartet, gewartet, gewartet, gelacht, gewartet, gewartet. Und jetzt ist es endlich da. Energy ist an bei euch an diesem Freitagabend. GTA 6, es kommt wohl doch noch. Bei mir mein lieber Kollege Armani.
1: Servus.
0: Armani, ich muss zugeben, ich habe gar keine Ahnung von Gaming, aber selbst ich habe diesen riesen Hype mitbekommen. Habe immer mitbekommen, dass es verschoben wurde, es wird schon drüber gelacht und jetzt ist es endlich da. Kannst du mal für alle, denen es genauso geht wie mir, die in dieser Gaming-Welt nicht stattfinden, erklären, warum der Hype für GTA 6 so real und so krass ist?
1: Okay, wir fangen mal an mit ein paar Zahlen. Mhm. Ich habe ein paar Zahlen mitgebracht. Insgesamt wurde GTA, alle Spiele, die es davon gibt, 435 Millionen Mal verkauft. GTA 5, also der letzte Teil, 205 Millionen Mal, ist das zweitmeistverkaufte Spiel Krass. Aller Zeiten. Hat in 3 Tagen 1 Milliarde US-Dollar Umsatz gemacht. Schnellster Umsatz von Unterhaltungsmedien aller Zeiten. GTA 5 schlägt jeden Blockbuster-Film mit Gesamteinnahmen, 8,5 Milliarden US-Dollar. Und das Krasse ist einfach, dieses Spiel, du kannst alles machen. Du kannst alles, was du im echten Leben gerne mal machen würdest. Ja. Aber nicht erlaubt ist durch das Gesetz und die Regeln kannst du da einfach tun.
0: Okay, egal pass auf. Was. Jetzt habe ich ganz viel Zahlen gehört und fühlte mich bis in der 8. Klasse bei Herrn Strom, wenn er voll Enthusiasmus Zahlen vorgetragen hat. Es hat sich auf mich jetzt aber noch nicht so übertragen. Kannst du mal einfach nochmal erklären, fernab aller Rekorde, warum das so ein süchtig machendes Spiel ist? Warum das in der Popkultur so derartig einschlägt? Was ist der Zauber von GTA?
1: Du hast die echte Welt, also sozusagen alles, was wir in unserer echten Welt kennen, aus den USA vor allem, wir gucken auf den American Dream und es wird satirisch genommen und dargestellt. Also es wird sich über unsere echte Welt lustig gemacht und du kannst dich da drin bewegen. Das bedeutet, du nimmst deinen Charakter, du schaltest komplett aus deiner echten Welt aus und du baust Frust ab. Du kannst entweder Missionen verfolgen, eine Story verfolgen, die besser ist als die meisten Blockbuster-Filme, Spannung aufgebaut. Du kannst aber auch sagen, scheiß drauf, ich klaue jetzt irgendein Auto, fahr irgendwo hin, fahr, also was auch immer du machen möchtest, es ist egal. Es gibt keine Grenzen.
0: Das heißt, es ist eine digitale, coole Parallelwelt, in der man sich aufhalten und in die man flüchten kann.
1: Ganz genau. Aber die hat keine Gesetze. Die Gesetze da werden gebrochen.
0: Ah, ich verstehe. Ich komme so allmählich dahinter, was der Zauber von GTA in sich birgt. Du bist gleich nochmal da, weil gestern war auch ein krasser Tag, denn zum ersten Mal ist ja der Trailer online gegangen, ganz die Long Version. Und da wirst du uns dann gleich nochmal in der Tiefe ein bisschen erzählen, was wir jetzt alle von GTA 6 erwarten können und was Inhalt dieses langen Trailers war.
1: Yes.
0: Lieber Mani, wann kommt's raus?
1: 19. November.
0: 19. November, wo du dir dann erstmal Urlaub nehmen wirst.
1: Oh, schon am 18. vorbestellt.
0: Danke, Mani.

Oliver Heldens haben wir jetzt hier bei Energy, der Niederländer, der jetzt genau in dieser Sekunde im Festsaal Kreuzberg mit Energy den Sommer so ein bisschen auch verabschiedet. Und für alle, die jetzt nicht dabei sein können, hier die Radioversion. Oliver Heldens, immer die besten neuen Hits.

Immer die besten neuen Hits hört euch hier bei Energy an diesem Freitagabend rein jetzt ins Wochenende. Gleich mit Bebe Rexha und Taylor Swift macht den Anfang.

0: Ich gebe es offen zu, ich habe mit Gaming so viel zu tun wie Mario Basler mit einer sauberen Lunge, aber ich kann ja lernen. Energy ist an bei euch an diesem Freitagabend, war mir mein lieber Kollege Armani, der uns schon ein bisschen eingeführt hat heute in die Welt von GTA 6. Denn, lieber Armani, gestern ist zum ersten Mal dieser Long Trailer rausgekommen.
1: Ganz genau.
0: GTA 6, das Spiel der Popkultur. Alle haben gefühlt 18 Jahre drauf gewartet, bis die Fortsetzung von GTA 5 kommt. Jetzt ist es im November soweit und du hast dich gestern ein bisschen reingefuchst. Es wird immer klarer, worum es in GTA 6 geht, dank des Trailers auch.
1: Genau, also wir haben zum ersten Mal eine weibliche Charaktere, also einen weiblichen Charakter, den wir spielen können, mit Kombination mit einem Typen. Es ist also sozusagen eine Bonnie kleine Clyde. Bonnie and Clyde Story, die sich da auftut und das wird auf jeden Fall sehr cool werden. Du kannst dir aussuchen, ob du es als Romanze haben möchtest oder auch nicht. Das ist sozusagen deine Entscheidung, die du triffst. Das Ganze wird sich in Miami abspielen oder wie sie es in Spielen nennen, Vice City. Das ist aber die Spielversion von Miami, auf jeden Fall. Und die beiden werden sich, Lucia kommt am Anfang aus dem Knast, werden sich in einer kriminellen Welt hocharbeiten müssen und da nimmt man dann sozusagen Einfluss drauf.
0: Du hast vorher schon ein bisschen erklärt, was den Zauber von GTA ausmacht und jetzt ist es ja soweit, dass es GTA 6 endlich gibt. Kannst du mal sagen, warum das jetzt so lange gedauert hat, seit GTA 5? Es sind ja wie viele Jahre?
1: Es sind jetzt, GTA 5 ist 2012 rausgekommen. Also ich habe die Schule geschwänzt damals, die 10. Klasse, um spielen zu können.
0: 14 Jahre.
1: 14 Jahre, genau. Die Produktionskosten riesig. Also das Spiel hat zwischen 1 und 2 Milliarden Budget. Mhm. Einfach nur. Und da gab es so viel, also das Spiel ist größer als alle Spiele, die es davor gegeben hat. Red Dead Redemption 2 hat die größte Map von allen Videospielen, die es gibt. Gerade. Und GTA 6 ist dreimal so groß. Also es braucht einfach viel, viel Zeit, um das Spiel zu entwickeln. Und sie hatten viele Probleme auch mit Leaks. Also Hacker, die sich reingehackt haben, die natürlich wissen wollten, wie das Spiel aussehen wird. Und auch immer ihnen drohen, damit, dass sie das Spiel leaken werden, wenn sie es nicht schneller verlegen. Bringt dann dazu, dass das Spiel so lange gebraucht hat. Aber trotzdem zu lange.
0: So, jetzt hast du den Trailer gesehen. In 2 Monaten ist es soweit. 18. November, richtig?
1: 19.
0: November. 19. November ist es soweit. Was macht der Trailer jetzt mit dir? Hast du jetzt noch mehr?
1: Also, ich habe meinen Urlaubsantrag eingereicht jetzt. vom 10.
0: Ja.
1: Dann 14 Tage lang.
0: Wirklich?
1: Ja, ja.
0: Urlaub in Miami, aber trotzdem.
1: Im Wohnzimmer, genau.
0: Fantastisch. Armani, hab tausend Dank. Ich wünsche dir ein schönes Wochenende, auch ohne GTA, aber du kannst ja FIFA spielen.
1: Ich guck mir den Trailer noch ein paar Mal an.
0: Sehr gut. Danke dir, Armani. Ciao.

0: Ja, moin, hier ist Energy am Morgen mit Laura und hier war jemand richtig schockiert. Meine Kollegin Anna, guten Morgen, hatte diese Woche Energy-Star Malik Harris in der Show. Seht ihr auch auf Instagram energy-de und er war geschockt, dass Anna das Spiel GTA 6 nicht kennt.
1: Was? Nein. Ernsthaft?
0: Ja, gut. Was soll das sein?
1: Ich gehe wieder. Ciao. Sag mal, GTA 6, das ist der größte Feiertag des Jahres.
2: Das ist nicht so ein Ballerspiel,
1: ne? Nee, das kommt darauf an, wie man es spielt. Man kann ja da auch einfach rumlaufen und sich die Szenerien
2: angucken. Hast du gerade gesagt, der größte Feiertag des Jahres, GTA also, 6?
1: Ja, okay, ich hab's falsch gesagt, der größte Feiertag der letzten 10 Jahre.
0: Ihr spinnt alle. Nee, ich gehe sogar noch weiter. Das ist der größte Feiertag seit... immer? Ich freue mich so krass drauf. Gestern Abend auf Netflix gab es ja auch das große GTA 6 Event. Da gab es so eine erste Preview. Es war ultra krass, alle Highlights davon. Die besprechen wir gleich um 20 vor 8 hier bei Energy am Morgen. Kommt gut raus!
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2: Ich war dann schön im Jimmy, kam jemand auf mich zu, den ich auch schon ab und zu mal da gesehen habe, ja. Und hat dann gesagt, ja, sag mal Anna, wollen wir nicht uns mal treffen? Klar, warum nicht? Dann guckt er mich an und sagt, wie wäre es denn mit Axtwerfen?
1: Nein. Wie Axtwerfen?
2: Ja, da ist so ein Raum und da kannst du halt auf so Holz, irgendwie so auf Holztafeln,
1: ja,
2: eine Axt werfen.
1: Das
2: und das ist doch lustig. Und dann habe ich also ganz selbstreflektiert, ja. Ich kann nicht werfen.
1: Schlechtes Werfen.
2: Und wenn wir dann auch noch Axtwerfen gehen, ich möchte dich nicht beim ersten Treffen umbringen, mein Lieber.

Paula Stella hören wir jetzt hier bei Energy. Berlinerin, die so viel mitbringt. Singer, Songwriterin, Schauspielerin. Gerade dabei wirklich ihre Karrieren auf zwei Bahnen Richtung Olymp zu bringen. Schreckliches Bild, aber auch für mich Freitag, 6. Stunde. Girl My Age, Paula Stella hören wir jetzt immer die beste.

rein jetzt in dieses Wochenende. 21 Uhr an diesem Freitag. Für mich sehr, dass ihr mit dabei seid. Jetzt mit dem Sommer, offiziellen Sommersong 2026. An diesem, wie ich finde, Freitag, der den Sommer auch so ein bisschen verabschiedet. Shakira mit Burna Boy und immer den besten neuen Hits.

0: Ist der Michael Jordan von Energy schon oft gefallen, steht aber immer wieder auf und am Ende überragt dann doch sein Spiel.
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0: Mein lieber Kollege Armani.
2: Das sind wir.
0: Armani, auch heute habe ich wieder eine Aussage für dich dabei.
2: Ja.
0: Du sagst, ist es wahr oder ist es falsch?
2: Das mache ich.
0: Das Wort Schadenfreude heißt im Englischen Schadenfreude. Fakt oder Fake?
2: So there was quite a lot of Schadenfreude going on.
0: Right.
2: Das muss, Fangfrage, ist ein Fakt.
0: Das Wort Schadenfreude heißt im Englischen Schadenfreude, ist ein
3: Fakt.
2: So nämlich.
0: Das ist so witzig. Trevor Noah hat sich da auch drüber lustig gemacht. Der meinte, das Wort Schadenfreude, das ist nur eine deutsche Mentalität, dass man sich quasi über den Schaden des anderen freut. Und das haben die Engländer oder die Amerikaner jetzt einfach adoptiert.
2: Also, ach, in anderen Ländern gab es sowas gar nicht.
0: Das Wort gab es gar nicht.
2: Aber auch die Aktion haben wir erfunden.
0: Das haben wir erfunden in unserer Sprache und das fanden die Amis so witzig, dass sie wirklich eins zu eins schreibt man auch genauso. Geil. Schadenfreude in ihren Wortschatz übernommen haben. Übrigens genauso wie Kindergarten. Wird da genauso geschrieben im Deutschen.
2: Ja,
0: Kindergarten,
2: ja,
0: genau.
2: Ja.
0: Schadenfreude.
2: Aber Schadenfreude zu übernehmen, finde ich irgendwie hilarious.
0: Ja, oder?
2: Ja.
0: Mann, ich wünsche dir jetzt einen traumhaftes Wochenende, du Racker.
2: Danke, werde ich
0: ganz
2: haben.
0: Ohne Schadenfreude.
2: Werde ich haben.

Alex Warren haben wir jetzt hier bei Energy, der US-Amerikaner, der gerade wirklich einen unglaublichen Hype hat. Ne? Hat es ja nicht einfach gehabt. Mutter früh verstorben, Vater früh verstorben, rausgeworfen worden von zu Hause, auf der Straße gelebt und dann aber aus all dem Kunst entstehen zu lassen. Die große Kunst im Wortsinn. Hören wir jetzt mit dem ganz neuen Song, heute erschienen, Emerald Eyes. Alex Warren, immer die besten neuen Hits.

0: Immer die besten neuen Hits hört euch hier bei Energy an diesem Freitagabend rein, jetzt ins Wochenende. Freue mich sehr, dass ihr mit dabei seid. Gleich mit BTS, Benson Boone und Taylor Swift macht den Anfang.
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1: 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Der

0: Ich muss ein Geständnis machen hier an diesem Donnerstagabend bei Energy. Ich bin jetzt 31 Jahre alt und klar hat so jede Generation das Vorrecht darauf zu sagen, als ich aufgewachsen bin, ne, das war noch die richtige Musik. Aber dieses Vorrecht, das nehme ich mir jetzt einfach mal raus.
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0: Immer die besten neuen Hits hier bei Energy an diesem Freitagabend. Freue mich sehr, dass ihr mit dabei seid. Rein jetzt in dieses Wochenende gleich mit Jack Dean, Holly Humberstone und J-Lo macht den Anfang.
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2: Auf deutschen Spielplätzen muss alles genormt sein, auch wie groß die Sandkörner sind, ist ein
3: Fakt.
2: Wow. Ja, es gibt natürlich eine DIN-Norm.
4: Sehr gut.
2: Der sogenannte Fallschutzsand darf nämlich nur so zwischen 0,2 bis 0,63 mm groß sein.
4: So.
2: Und das muss natürlich auch immer wieder gecheckt werden. Deswegen gibt es auch den Job Spielplatzprüfer.
4: Ja, klar.
5: Du kannst dir einfach irgendeinen Sandkorn dahin werfen und der kleine Dominik stolpert drüber, weil es da

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sind Spick geworden hier bei Energy. Freitagnacht, so spät, dass ich raus bin für heute. Hab jetzt ein großartiges Wochenende. Hier geht's gleich weiter ab 22 Uhr mit dem Energy Extra Bar Dance Mix. Die besten DJs legen nur für euch auf, damit ihr auch gut reinkommt in dieses Partywochenende, wenn ihr denn so wollt. Ich verabschiede mich jetzt mit Jack Dean Mercy und sage ciao. Ich bin raus. Bis Montag.

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2: Yes, Dominik Häuselmeier hier und wir starten rein in eine neue Ausgabe mit meinem Future Hit. Ist heute rausgekommen. Hier ist Ouch von Ordinary Kid. Momentan auf den Socials unfassbar groß.
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2: Und bitte und ab.

Iman Beck ist heute rausgekommen. No Matter What. Hier ist Energy Exorbitance. Dominik Häuselmeier hier. Spielt die weltweit besten Dance-Hits bis 23 Uhr. Gleich nachher noch mein Future-Hit aus der letzten Woche von Topic. Ich spiele euch Bowser. Bibi Rexha ist am Start. Und die Nummer hier ist auch heute rausgekommen. Die neue Single von Vintage Culture. Hier ist Selector in Energy Exorbitance.

Bibi Rexha, David Guetta, hier ist Energy Extravagance. Ich bin Dominik Heuselmeier. Egal wo ihr seid, egal was ihr macht, wir feiern heute gemeinsam. Ich lege bis 23 Uhr für euch auf. Gleich nachher übrigens auch noch neue Musik von Cyril. Er hat eine neue Single am Start. Und ansonsten feiern wir heute noch ordentlich weiter. Ordentlich. Um 0 Uhr spielt für euch eine Stunde lang Steve Aoki. Um 1 Uhr Robin Schulz. Um 2 Uhr James Hype. Und um 3 Uhr Hardwell. Das komplette Lineup könnt ihr nachlesen auf energy.de.

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